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21: Ich bin Justin Hamm. Grünen-Chef Banaschak macht der CDU vor den Landtagswahlen in Sachsen-Anhalt und Mecklenburg-Vorpommern Druck. Er sagt im ZDF-Sommerinterview, die CDU soll auch mit der Linkspartei sprechen, um Regierungen ohne die AfD zu ermöglichen. Demokraten müssten miteinander gesprächfähig sein, wenn sonst Verfassungsfeinde Einfluss bekommen könnten, so Banaschak. Die CDU lehnt Koalitionen mit Linken und AfD seit 2018 per Beschluss ab. Nach dem Messerangriff in Freital ist der gesuchte Tatverdächtige gefasst worden. Stella Stürmer mit Einzelheiten.
22: Der 45-jährige Deutsche wurde gestern Nachmittag an einer Tankstelle an der Dresdner Straße gestellt und festgenommen. Dabei soll er Widerstand geleistet und versucht haben, die Beamten zu schlagen. Inzwischen ist außerdem bekannt, dass der Mann vor dem Messerangriff auf einen 48-Jährigen eine 85 Jahre alte Rentnerin in einem Treppenhaus gestoßen haben soll. Sowohl die Seniorin als auch der 48-jährige Mann kamen verletzt ins Krankenhaus.
21: Wegen der Waldbrände im Hohenfenn müssen rund 30 Bewohner der NRW-Stadt Monschau ihre Häuser verlassen. Einsatzkräfte haben am Abend vorsorglich zwei Straßenzüge evakuiert, aus Angst vor Rauchbelastung bei drehendem Wind. Eine Schule dient als Notunterkunft, die meisten Betroffenen sind aber bei Verwandten oder Freunden untergekommen. Große Powerballaden und ihre unverkennbar rauchige Stimme machten Bonnie Tyler weltweit berühmt. Anfangs vergangenen Monats war sie im Alter von 75 Jahren nach schwerer Krankheit gestorben. Heute wird sie in ihrer Heimat Wales beigesetzt. Philipp Detlefs berichtet.
23: In der Stadt Swansea, in der Kirche Swansea Minster, findet die Trauerfeier statt. Anschließend führt der Trauerzug ein letztes Mal durch Tylers Geburtsort Skewen. Bereits am Wochenende hatten tausende Fans Abschied von der Sängerin genommen, als der Sarg durch den Ort Mumbles gefahren wurde, in dem Tyler ein Wohnhaus hatte.
21: Die gemischte deutsche Sprintstaffel hat sich bei der EM in Birmingham die Silbermedaille gesichert. Nach jeweils 100 Metern mussten sich Kevin Kranz, Rebecca Hase, Heiko Gussmann und Gina Lückenkämper nur Großbritannien geschlagen geben. Goldene Momente gab es zum Abschluss auch für Team Deutschland. Frederik Ruppert wurde Europameister über 3000 Meter Hindernis und Amanal Petros holte Marathongold.
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25: In der Nacht wechselt bewölkt, vereinzelt kann es Schauer geben und der Montag dann heute, ja, maximal 22 Grad. Es bleibt stark bewölkt, vereinzelt immer wieder Schauer. So auch am Dienstag und am Mittwoch.
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14: Vergangenen Samstag Platz 5, Teddy Swims, die 4, Temper City. Die 3, Ujel. Platz 2 war Bibi Rexha. Und auf der 1 Shakira.

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1: Ich bin Justin Hamm. Grünen-Chef Banaschak fordert von der CDU nach den Ostlandtagswahlen Gesprächsbereitschaft auch mit der Linkspartei über eine mögliche Regierung ohne die AfD. Im ZDF sagte er:
2: In einer Situation, in der man befürchten muss, dass am Ende Antidemokraten und Verfassungsfeinde Einfluss auf die Politik bekommen, müssen Demokraten miteinander gesprächsfähig sein. Das erwarte ich von der Linken, das erwarte ich von der SPD und das erwarte ich auch von der Union.
1: Bei der CDU gibt es seit 2018 einen generellen Unvereinbarkeitsbeschluss zur Zusammenarbeit mit Linken und AfD. Wegen des riesigen Waldbrandes im Hohenfenn werden nun doch Teile der Stadt Monschau in NRW evakuiert. Erstmal sind 17 Häuser betroffen. Dabei war man in Monschau eigentlich davon ausgegangen, dass die Flammen nicht übergreifen. Der Brand, der seit Freitag in Belgien wütet, hat schon rund 30 Quadratkilometer zerstört. Einsatzkräfte aus Deutschland, den Niederlanden, Schweden und Luxemburg sind zur Hilfe gekommen. Nach dem tödlichen Hubschrauberabsturz in Neudorf laufen weiter Ermittlungen zur Ursache. Laut Polizei werden Ergebnisse erst in einigen Tagen erwartet. Bei dem Unglück am Freitag war der 29 Jahre alte Pilot ums Leben gekommen. Er war damit beschäftigt, den Waldboden zu kalken. Nach dem Aufprall fing der Helikopter Feuer. Trotz sofortiger Rettungsmaßnahmen verstarb der Mann noch an der Absturzstelle. Die Feuerwehr konnte ein Übergreifen der Flammen auf den Wald verhindern. Der neue Gesundheitsminister Linnemann bekommt Gegenwind für seine Idee, kleine Krankenkassen zur Fusion zu zwingen. Experten und Ökonomen raten ihm davon ab. Fusionen lösten die Finanzprobleme nicht und brächten oft nur Ärger für Patienten, so Kritiker. Auch betroffene Kassen fordern, den Plan aufzugeben. Eine Expertenkommission soll Ende des Jahres Reformvorschläge vorlegen. Deutschlands Leichtathleten haben bei der EM in Birmingham ihre beste Ausbeute seit 28 Jahren geholt. Frederik Ruppert gewann zum Abschluss Gold über 3000 Meter Hindernis. Silber gab's für die Sprint-Mixed-Staffel und überraschend auch für Speerwerferin Julia Ulbricht. Weitspringerin Malakami Hambo hat es nicht aufs Podest geschafft.
0: Das Radio Dresden Wetter.
3: In der Nacht wechselnd bewölkt, vereinzelt kann es Schauer geben und der Montag dann heute, ja, maximal 22 Grad, es bleibt stark bewölkt, vereinzelt immer wieder Schauer, so auch am Dienstag und am Mittwoch.
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10: Mit Justin Hamm, guten Morgen. Mit dem besten deutschen Ergebnis seit 28 Jahren ist die Leichtathletik-EM in Birmingham zu Ende gegangen. Zum Abschluss gab es nochmal Gold für Team D. Hindernisläufer Frederik Ruppert triumphierte über 3000 Meter. DLV-Verbandsvorstand Büttner zeigte sich in der ARD stolz.
20: Dass wir ein neues Selbstbewusstsein haben, dass wir nach 2 Jahren, ich erinnere mich noch gut daran, in Budapest waren wir ja wirklich ganz weit hinten, dass uns die Arbeit wirklich gelungen ist, jetzt nochmal ein ganz anderes Selbstverständnis auch zur eigenen Leistung zu haben, als Team aufzutreten und mit breiter Brust hier rausgehen, auch wieder stolz sein, den Adler tragen zu können und dann loszulegen.
10: Die deutsche Bilanz in Birmingham: 6-mal Gold, 10-mal Silber und 5-mal Bronze. In der Elbe bei Heidenau-Pratschwitz ist gestern Abend eine Weltkriegsbombe gefunden worden. Laut Kampfmittelbeseitigungsdienst handelt es sich um einen 250 Kilo schweren Blindgänger. Er liegt nach Einschätzung der Experten sicher und soll deshalb heute planmäßig entschärft werden. Der Evakuierungsradius beträgt etwa 1000 Meter um die Fundstelle. Die betroffenen Anwohner werden gebeten, den Sperrbereich bis spätestens 9 Uhr zu verlassen. Hunderte Einsatzkräfte der Feuerwehr bekämpfen 2 große Waldbrände in der Eifel und im Westerwald. Die Flammenfront im Naturschutzgebiet Hohes Venn an der Grenze zwischen Belgien und NRW rückt der ersten Wohnbebauung auf deutschem Gebiet näher. Einige Bewohner des Ortes Monschau mussten evakuiert werden. In Rheinland-Pfalz scheint die Gefahrenlage derweil weniger akut. Grünen-Chef Banaschak macht der CDU vor den Landtagswahlen in Sachsen-Anhalt und Mecklenburg-Vorpommern Druck. Er sagt im ZDF-Sommerinterview, die CDU soll auch mit der Linkspartei sprechen, um Regierungen ohne die AfD zu ermöglichen. Demokraten müssten miteinander gesprächfähig sein, wenn sonst Verfassungsfeinde Einfluss bekommen könnten, so Banaschak. Die CDU lehnt Koalitionen mit Linken und AfD seit 2018 per Beschluss ab. 2 Jahre nach dem Start von Vero kennt sich kaum jemand damit aus. Eigentlich soll der Dienst die europäische Antwort auf PayPal sein, aber laut einer Verivox-Umfrage unter 1000 Erwachsenen wussten nur knapp 4 von 10, dass es sich um einen Zahlungsdienst handelt. Fast ein Drittel hat den Namen noch nie gehört und knapp jeder Vierte kennt ihn zwar, aber nicht die Bedeutung.
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22: Ja, dann mal einen schönen guten Morgen. Montag, der 17. August und willkommen zurück aus den Sommerferien. Was denn? Oh Gott, ja, ich habe was angefasst. Vorsicht. Ja, zurück aus den Sommerferien. Mensch, neue Woche, neues Schuljahr und das Wetter ist ab heute ein bisschen durchwachsen.
23: Bisschen wechselhafter. Ja, also es hat sich ein bisschen abgekühlt. Heute liegen die Höchstwerte so bei 22, 23 Grad. Mhm. Wir haben auch mal ein paar Wolken mit dabei. Es kann auch immer mal ein paar Schauer geben. Also es ist ein bisschen wechselhafter. Morgen Dienstag wird ähnlich. Am Mittwoch auch ab und zu mal Regen. Temperaturen jetzt halt nicht mehr ganz so weit oben angesiedelt, aber trotzdem noch sommerlich.
22: Das ist okay, nach wie vor. Gut, dann schauen wir mal auf die Straße. Schon was los?
23: Gibt es eine Meldung von der A9 Nürnberg Richtung Berlin. Zwischen Leipzig-West und Großkugel hat es einen Unfall gegeben. Rechte und mittlere Spur ist dort blockiert. Also bitte links halten.
22: Das war's schon.
23: Jo, das war's.
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22: Schönen guten Morgen. So, wollen wir anfangen?
26: Morgen, Sir. Ich bin sowas von startklar.
22: Dann kann's ja losgehen. Es ist 6 Minuten vor 5.
23: Einen guten Start für Sie.
22: Auf eine schöne neue Woche.
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1: Ja, die Sommerferien sind zu Ende, das neue Schuljahr steht in den Startlöchern. Das ist natürlich nicht ganz so einfach, denn es heißt auch ein wenig Abschied von der freien Zeit nehmen. Die Ferien klingen hoffentlich noch etwas nach und können auch in den Schulalltag mitgenommen werden. Nun beginnt etwas Neues. Und gerade auch für die Erstklässler ist es eine spannende Zeit. Im Buch Josua heißt es: Fürchte dich nicht und hab keine Angst, denn der Herr, dein Gott, ist mit dir, überall, wohin du gehst. Und das gilt auch für den Beginn eines neuen Schuljahres. Hier wird nicht gesagt, dass alles leicht wird, dass keine Fehler gemacht werden dürfen oder dass immer alles gelingt, was an Herausforderungen ansteht. Aber Gott ist bei uns, bei jedem Einzelnen. Und das darf uns Mut machen. Christlicher Glaube befreit uns nicht von Problemen und erspart uns auch keine Schwierigkeiten. Aber er gibt Stärke, vielleicht auch Freude und Neugier. Wir können auch Hilfe annehmen und uns auf die Menschen freuen, die uns nach dem Urlaub oder eben dem Start ins neue Schuljahr wieder begegnen. Wir wissen natürlich nie, was auf uns zukommt, aber wir sind nicht allein. Gott ist mit und bei uns. Und in diesem Sinne wünschen wir einen gesegneten Neustart.
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1: Mit Anke Wolf, schönen guten Morgen. Wegen der Entschärfung einer Weltkriegsbombe in Heidenau-Pratschwitz müssen Anwohner im Umkreis von 1000 Metern heute ihr Zuhause verlassen. Das Niedrigwasser hatte den Blindgänger gestern freigelegt. Alle Infos gibt's bei uns im Netz. Mit einem spektakulären Feuerwerk ist am Abend das Canaletto-Stadtfest zu Ende gegangen. Rund 600.000 Besucher haben mitgefeiert, etwa so viele wie im vergangenen Jahr. Pünktlich zum neuen Schuljahr kehren die DVB heute zum gewohnten Angebot zurück. Alle Straßenbahnlinien und die 60er Buslinien fahren im 10-Minuten-Takt, die restlichen wie im Standardplan vorgesehen. Der Dresdner Karl Bebendorf hat bei der Leichtathletik-EM in Birmingham Bronze über 3000 Meter Hindernis gewonnen. Gold ging an seinen deutschen Teamkollegen Frederik Ruppert. Dynamo hat mit einem 1:0 gegen Darmstadt die ersten 3 Punkte der neuen Zweitligasaison geholt und die Footballer der Monarchs haben Hildesheim mit 31:0 besiegt.
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3: So, willkommen in der Realität. Nach einem fulminanten Stadtfestwochenende starten wir alle vielleicht ein kleines bisschen müde in die neue Woche. Und das Wetter, naja, ist auch ein bisschen müde, würde ich sagen. Die Temperaturen heute, die gehen auf bis zu 22 Grad rauf. Einzelne Schauer kann es geben. Auch mal ein Gewitter ist mit dabei. Und die dicken Wolken, die bleiben eigentlich auch einen ganzen Tag am Himmel hängen. Morgen, der Tag sieht ähnlich aus. Auch da kann es immer mal Regen geben. Und am Mittwoch, da gehen die Temperaturen ein kleines Stück nach oben. Auch da kann es immer mal tröpfeln. Donnerstag wird es dann aber schon wieder besser. Und auf den Straßen haben wir noch nichts. Keine Staus und keine Blitzer. Aber Sie vielleicht, dann rufen Sie mich gerne an. 03x800 und die 4.
4: Ja, danke schön, Miri.
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4: Also, wir alle zusammen, ja, ganze Mannschaft wünscht Ihnen einen guten Start in die neue Woche. Ja, die Zeit nach den Sommerferien, jetzt 6 Minuten vor 5:30. Moin.
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0: Wir wollten nur mal Bescheid sagen, dass es uns noch gibt. Ja, ja, es gibt das Radio noch. Es hat den Sommer überstanden. Wir auch. Also wir sind auch noch da. Und wir alle zusammen wünschen Ihnen einen schönen Montag. Es ist der 17. August. Mhm. Und natürlich für alle, auf die es zutrifft, willkommen zurück aus den Sommerferien.
1: Das jetzt sind ganz schön viele.
0: Ja,
1: ja, ja, 527.300 Schüler starten in Sachsen heute wieder ins neue Schuljahr.
0: Okay,
1: naja. Und einige davon ja auch zum allerersten Mal. Ich glaube, das sind knapp 38.000 ABC-Schützen, für die es heute wirklich der erste Schultag ist.
0: Ja, und das kühlt sich ein bisschen ab. Da hören wir gleich mehr dazu noch zum Thema Wetter und was die Woche sonst alles so bringt. Das fassen wir dann später zusammen. Wir wollten eigentlich nochmal guten Morgen wünschen. Tollen Start in diese neue Woche, in den Montag. Es ist jetzt 5:35.
1: Morgen.

0: 5 nach halb 6 jetzt.
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2: Guten Morgen, einen schönen Montag. Heute ist eher so ein bisschen durchwachsen. Es kann einzelne Schauer geben. Vielleicht ist auch mal ein Gewitter mit dabei. Die Temperaturen, die gehen auf 22 Grad rauf und auf den Straßen. Das ist alles noch sehr, sehr ruhig. Aber falls Sie schon irgendwas gesehen haben, sagen Sie mir gerne Bescheid. 03x800 und die 4 ist die Nummer.
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0: klingt noch ein bisschen nach Sommer. Der ist ja noch nicht vorbei, um Gottes Willen. Nein. Also die Sommerferien schon, aber nicht der Sommer. Auch wenn es jetzt erstmal ein kleines Knickchen nach unten gibt.
1: Genau, erstmal bis Mitte der Woche. Vielleicht zieht es dann wieder an, müssen wir gucken.
0: Apropos erstmal, wir wünschen euch und Ihnen erstmal einen wunderschönen Start in diesem Montag. Heute ist der 17., stimmt's? Ja, der 17.
1: 10. August. Genau. Ja. Sommerferien sind vorbei, der erste Schultag steht an und wir haben die Kleinen mal gefragt, freut ihr euch denn auf die Schule?
2: Ich freue mich aufs neue Schuljahr, weil es in eine neue Schule geht, weil ich neue Freunde finde und kennenlerne. Deswegen freue ich mich auch auf meine neue Schule.
3: Ich freue mich schon drauf, dass ich in der Schule leichter lesen lerne und dass ich dann meine eigenen Bücher lesen kann.
4: Also ich freue mich auf meine neue Lerngruppe und besonders auf meine Freunde und auf meine Mathelehrerin, weil die ist echt cool.
5: Ich freue mich auf Mathe, weil meine Mathelehrerin auch ganz nett ist. Und ich freue mich noch auf Deutsch.
0: Erstaunliche Erkenntnisse, oder?
1: Freuen sich alle, Mensch.
0: Also ich habe mich auch mal gefreut, aber auf meinen Mathelehrer nie. Nee. Also, das war Herr Knoll und Herr Knoll war ganz streng.
1: Okay, bei mir war es der Herr Beck.
0: Herr Beck.
1: Aber Herr Beck war
0: auch
1: relativ,
0: Mathe?
1: Der war auch Mathe, ja, ja. Und Mathe war ja so eine Schwäche, eine große Schwäche. Und der war aber recht verständnisvoll. Ich glaube, er wollte mich zum Schluss dann auch einfach
0: Verständnis
1: nur loswerden.
0: Ja, ja.
1: Okay. Ich glaube, er wollte mich einfach nur loswerden und dachte dann, komm, jetzt gib ihr diesen blöden Punkt, damit sie nicht wieder auftaucht.
0: So oder so. Wir wünschen allen einen guten Start in diesem Montag. Allen Schülern natürlich einen guten Start ins neue Schuljahr. Jetzt ist es 5:43 Uhr, 5:46 Uhr.
1: Schöne neue Woche.
0: Moin.

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8: Mit Anke Wolf. Einen schönen guten Morgen. In Heidenau-Pratschwitz soll heute eine Weltkriegsbombe entschärft werden. Das Niedrigwasser hatte den Blindgänger gestern Abend freigelegt. Im Umkreis von 1000 Metern müssen Anwohner bis 9 Uhr ihre Häuser verlassen. Der öffentliche Nahverkehr wird laut Stadtverwaltung eingestellt. Der Schul- und Kita-Betrieb ist nicht betroffen. Die Entschärfung soll ca. 13 Uhr beginnen. Rund 600.000 Besucher haben friedlich Canaletto-Stadtfest gefeiert. 3 Tage Party, Theater und Musik und das bei tropischen Temperaturen. Mit einem Überraschungskonzert brachte gestern die Dresdner Rap-Crew 01099 die Radio Dresden-Bühne zum Beben. Mit vielen A's und O's sorgte am Abend ein spektakuläres Feuerwerk für den krönenden Abschluss. Die schönsten Bilder finden Sie wie immer bei uns im Netz und in unserer App. Nach 6 Wochen Sommerferien geht's für die Schüler ab heute wieder zur Schule und für die Eltern zur Arbeit. Damit kehren auch die DVB wieder zur Normalität zurück. Seit 6. Juli wurde ja quasi auf Sparflamme gefahren. DVB-Sprecher Falk Lösch.
9: Also ab heute fahren wir wieder den gewohnten Takt. Das heißt, die Straßenbahn kehren zu dem 10-Minuten-Takt zurück. Auch die 60er Buslinien werden wieder wie gewohnt alle 10 Minuten verkehren. Alle anderen Linien kommen auch wieder zurück zum Standardfahrplan, sodass wir also heute mit Beginn des neuen Schuljahres auch wieder entsprechend Angebot anbieten können.
8: Mit einem 1:0 gegen Darmstadt hat Dynamo Dresden im Heimspiel der Saison die ersten 3 Punkte geholt. Das goldene Tor erzielte Jonas Sterner in der 12. Minute.
10: Ja, es war so ein bisschen wie auf Autopilot. Ich bin dann gelaufen, stand dann auf einmal da und dann, ja, der war drin. Ist schon so ein bisschen so, wie uns das aufgezeigt wurde in der Woche. Viel spielen und gehen gegen Raute funktioniert gut. Aber dass ich natürlich dann am Ende vorm Tor lande, ist jetzt nicht immer so. Aber ich bin froh, dass es so gewesen ist.
8: Karl Bebendorf hat seinen Bronzeerfolg von der vergangenen Europameisterschaft wiederholt. Der Dresdner lief in Birmingham über 3000 Meter Hindernis auf Platz 3, war aber nicht zufrieden. Er sagte in der ARD:
11: Sehr enttäuschend. Ich bin auf jeden Fall in der Form, das zu schaffen. Habe auch die Beine gehabt, habe es aber irgendwie heute wieder taktisch irgendwie verschlafen. Mir ging es auch tatsächlich körperlich vom Magen her gar nicht so gut, schon vor dem Rennen. Das sind alles keine Ausreden. Ich habe trotzdem die Medaille geholt, ist jetzt kein Grund zur Trauer, aber mein Anspruch ist ein anderer und dazu hat es heute eben leider nicht gereicht.
8: Gold ging ebenfalls nach Deutschland. Frederik Ruppert gewann den Titel.
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12: Ja, das war auch ein Startgefühl, was wir alle so haben oder die meisten von uns. Das spiegelt sich heute ein bisschen im Wetter wieder. Es kann immer mal Schauer geben zwischendurch oder auch mal ein Gewitter. Die Temperaturen, die gehen so auf 22 Grad rauf. Die dicken Wolken bleiben eigentlich auch einen ganzen Tag am Himmel hängen. Morgen der Tag, der sieht ähnlich aus. Auch da kann es immer mal Regen geben. Mittwoch auch noch so ein bisschen wechselhaft und ab Donnerstag wird es dann schon wieder besser und auf den Straßen ist alles noch sehr ruhig gerade, aber kann ja sein, dass Sie schon irgendwas entdeckt haben beim Vorbeifahren, dann sagen Sie gerne Bescheid, 03x800 und die 4 ist die Nummer, unter der Sie mich ganz entspannt erreichen, jederzeit und kostenlos.
13: Ja, danke schön, Miri.
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16: Dann gehen wir es mal an. Eine schöne neue Woche. Herzlich willkommen zurück aus dem Wochenende, beziehungsweise vielleicht sogar aus den Sommerferien. Jetzt ist es 6:06. Einen schönen Montag.
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0: Helix Warren, Fever Dream.
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0: es ist 4:04 jetzt. Moin.
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2: Ja, und da schicken wir heute mal Grüße in unsere Dresdner Schulen. Es geht wieder los nach den Sommerferien. Besonders aufregend ist das natürlich für die kleinen ABC-Schützen. Der erste richtige Schultag. Beim Dresdner Backhaus gibt es auch in diesem Jahr wieder die Brotbüchsenaktion. Einfach mit einem Foto von der Zuckertüte oder mit der richtigen Zuckertüte beim Dresdner Backhaus vorbeischauen. Zum Beispiel auf der Augsburger Straße, der Freiberger oder der Tolkewitzer. Und dann gibt's eine Brotdose geschenkt. Die Aktion läuft noch die ganze Woche.
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0: Ja, das kann man schon mal so sagen. Das Leben ist wonderful. The Wonderful Life, auch schon so früh am Morgen. Es ist 6:11 und es ist so wundervoll, dass endlich diese ollen Sommerferien vorbei sind. Und wir sind auch alle am Start. Wir sind ja schon seit einer Weile wieder da. Alle zusammen. Die Christine ist da.
1: Morgen.
0: Die Miri ist da.
2: Morgen.
0: Der Tim ist da.
3: Guten Morgen.
0: Der Yoshi, unser Redakteur der Herzen, ist da.
2: Und André, du bist auch da.
0: Ich bin auch da. Und Mensch. Sie und ihr alle. Ja, und ja, jetzt geht's wieder von vorne los. Ja.
2: Schubs.
0: Bist du, und hat jemand mal geguckt, wann die nächsten Ferien sind?
2: Na, im Oktober.
0: Oktober dann?
2: Genau,
0: ist noch irgendwas dazwischen? Irgendwelche freien Tage? Tim, du bist doch...
3: Ja. Regulär jetzt nicht.
0: Regulär also nicht, ne? Oder nicht. So, geht jetzt durch, 6 Wochen oder so.
2: Mhm. Oh, Gott, oh Mann.
3: Wahnsinn. Wahnsinn.
0: Ja, Mensch, wir freuen uns riesig, dass alle wieder zurück sind. Und hier hat sich nichts geändert. Wir bleiben also bei der Kaffeefrage so früh am Morgen, weil das müssen wir ja wirklich hier irgendwie immer ausknobeln, wer Kaffee kocht für das ganze Team. Das machen wir mit einer kleinen Frage. Gibt es den Tino eigentlich noch, der von dir die Fragen immer geschickt
4: hat? Ja, der ist jeden Tag dabei.
0: Ja, okay, alles klar. Ja, prima. So, na dann jetzt die Herausforderung für Montag, 17. August.
2: Hat der Tino eigentlich ein Lieblingsteam? Also drückt da irgendjemand die Daumen, weißt du das?
4: Nicht, dass ich wüsste, nee. Mhm. Der ist da eigentlich, uns ist allen freundlich gestimmt.
2: Okay.
0: Ich muss das kurz erklären, ja, es gibt ja das Team Christine und das Team André und in der Regel gewinnt das Team André. Aber ich habe meine Jokerin Miri. Und Christine hat, ja...
2: Ich bin viele.
0: Mentale Unterstützung.
5: Christine wollte nicht.
0: Sie wollte nicht, richtig.
5: Ich habe mich mehrmals angeboten, so als Frauenzusammenhaltsteam, aber ich bin nicht gewollt.
2: Doch, Gott.
0: Doch, das wär, also von mir bist du gewollt. Und das merkt man ja auch. Wir haben ja auch eine gute Performance hier auf der 2. Tim, was hast du heute?
2: Der André braucht auch Unterstützung. Das
5: geht so.
4: Ja, heute vor 44 Jahren wurden von der Plattenfirma Polygram in Langhagen bei Hannover die allerersten kommerziellen Audio-CDs der Welt vorgestellt.
0: CDs.
4: Genau. Mhm. Darunter waren eine Alpensinfonie von Strauss, Walzer von Chopin und ein berühmtes Pop-Album. Welches? A. Revolver Road von den Beatles, B. The Visitors von ABBA oder C, da steht nochmal B, deshalb war ich kurz irritiert. Aha. Oder C, The Bright Side of the Moon von Pink Floyd.
0: Die erste CD. In Serie, ja? Habe ich das richtig verstanden?
4: Genau.
0: Okay.
2: Wann war das? Hast du die Zeit gesagt?
4: 17. August 82, heute vor 44 Jahren.
2: Okay. Mensch. André, wie war denn das damals?
0: Ach, da war ja sogar ich noch klein und das will was heißen. Wer liegt denn eigentlich hinten?
2: Ich.
0: Darfst du zuerst antworten?
2: Ja. Also ich würde Pink Floyd nehmen, aber ich habe keine Ahnung.
0: Pink Floyd.
2: Ich nehme Pink Floyd.
0: Okay, Mary, was nehmen wir? ABBA, jetzt sind noch ABBA übrig. Oder die Beatles.
4: ABBA oder die Beatles.
5: Ich muss sagen, ich hätte auch Pink Floyd genommen. Blöd. Darf ich noch kurz überlaufen?
0: Anfang der 80er könnte also, ABBA gewesen sein.
5: Ja.
0: Die Beatles waren da schon Geschichte, klar.
5: Ich glaube wirklich, es war Pink Floyd. Dann aber am ehesten aber, ja.
0: Dann am ehesten aber. Weil warum sollen die nochmal Beatles, aber ist ja auch nicht ganz unwahrscheinlich. Wie hieß das Album von den Beatles?
4: Revolver Road.
0: Revolver Road. Haben die das auf CD gebracht? Was los, lass uns Beatles sagen. Oh. Ich sag die Beatles. Ja, wir sagen, also Miri und ich sind uns einig.
5: Nee, Miri und ich sind uns überhaupt gar nicht einig. Beatles. Das möchte ich hier mal festhalten. Ich halte mich hier sowas von raus jetzt.
0: Okay. Pass auf, wenn die Beatles, wenn das stimmt, dann würden wir jetzt, haben wir schon mal jemals einen Beatles-Titel gespielt hier bei uns?
2: Nicht so oft.
0: Dann würden wir das jetzt, also sollten die Beatles richtig sein, würde ich jetzt gleich einen Beatles-Titel
5: spielen. Spielst du auch Pink Floyd, wenn Pink Floyd richtig ist?
0: Nee, nur jetzt
5: Pink Floyd
0: die Beatles.
5: Ist cool. Nee.
0: Okay, also Tim. Okay.
4: So, das war jetzt ganz schön fies, aber die Musikliebhaber und Kenner da draußen werden es gemerkt haben.
0: Mhm.
4: Zwei dieser Alben, die genannt wurden, die gibt es gar nicht.
0: Oh.
2: Jetzt hast du uns auch noch vorgeführt. Danke, Tim.
0: Okay.
2: Super. So ist auch unser Tim. Ne? Hören Sie auch die Art der Lachen.
5: Ja, aber entschuldige, Bright Side of the Moon von Pink Floyd gibt's.
0: Ach so? Ach so? Das heißt?
5: Na, warte nur.
0: Was ist richtig?
4: Richtig, Sis. Aber The Visitor.
0: Nein.
4: Ja.
0: Nein.
4: Pink Floyd ist Dark Side of the Moon.
5: Ach,
4: nicht Bright Side of the Moon. Und Revolver Road von den Beatles, es gibt nur Abbey Road oder das Album Revolver.
0: Ja, genau.
5: So, hättest du mal auf den Joker gehört?
0: Hätte ich mal auf den Joker gehört, dann hätten wir jetzt einen Punkt geholt.
5: Glatter Durchläufer, sagt auch Herr Orlowski.
0: So bleibt der Punkt dann gleich. Und das bedeutet, der Tim muss Kaffee kochen für alle.
4: Ja, das geht gut los.
0: Mal los. Wir wünschen Ihnen und euch allen eine schöne neue Woche. Es ist jetzt kurz nach 7:15. Morgen.

0: Es ist 6:55 am Montag und auch wenn es hier und da ein bisschen geregnet hat, noch immer ist es insgesamt viel zu trocken und noch immer gibt es europaweit und auch bei uns im Land ausgedehnte Waldbrände. Mehr dazu und was heute sonst noch wichtig ist und wichtig wird, fahren Sie gleich in den Nachrichten.
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15: Mit Anke Wolf. Guten Morgen. In Heidenau soll heute eine Weltkriegsbombe entschärft werden. Anwohner müssen bis 9 Uhr den Sperrbereich verlassen. Der Schul- und Kita-Betrieb wird laut Stadtverwaltung aufrechterhalten. Nach 6 Wochen Ausschlafen müssen die Schüler bei uns heute wieder zur Schule bzw. starten in den sogenannten Ernst des Lebens. In Dresden sitzen 4.500 ABC-Schützen das erste Mal im Klassenzimmer. Rund 600.000 Besucher haben Canaletto Stadtfest gefeiert. 3 Tage Party, Theater und Musik. Mit einem Überraschungskonzert brachte gestern die Dresdner Rap-Crew 01099 die Radio Dresden-Bühne zum Beben. Das Heinz in Freital hat in dieser Woche geschlossen. Schwimmhalle und Sauna werden auf Vordermann gebracht und ein neues Kassensystem installiert. Das Fitnessstudio bleibt aber geöffnet. Die belgischen Behörden haben zur Bekämpfung des größten Waldbrands in der Geschichte des Landes Einsatzkräfte aus Deutschland angefordert. Die Helfer sind schon unterwegs. Mehr als 2700 Hektar stehen in Flammen.
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16: Studio Jens und Breit, guten Morgen. Erster Heimsieg für Dynamo Dresden. Die Schwarz-Gelben haben vor 31.000 Zuschauern gegen den SV Darmstadt mit 1:0 gewonnen. Der Treffer des Tages fiel bereits früh in der 12. Minute durch Jonas Sterner. Dynamo stand defensiv stabil, ließ von den Gästen aus Südhessen wenig zu. Kapitän Niklas Hauptmann.
17: Ich finde heute schon, im Spielaufbau von hinten sah das gut aus, sehr ballsicher. Dann haben wir im letzten Drittel immer noch Luft nach oben, die Chance noch klar rauszuspielen. Aber ich hatte das Gefühl, heute hat man gesehen, dass wir überzeugt sind von dem Weg. Und am Ende helfen aber nur Siege, dass du die Überzeugung hast.
16: Für Dynamo geht es am Sonntag weiter mit dem Pokalspiel bei Westfalia Rhynern. Und bei der Leichtathletik-EM hat der Dresdner Karl Bebendorf Bronze gewonnen. Nach einem starken Schlusssport wurde er noch Dritter. Den Titel holte sein deutscher Teamkollege Frederik Rupert.
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15: Einen wunderschönen guten Morgen. Ja, noch sind die Sperrungen am Terrassenufer zu sehen, aber das dauert nicht mehr lange und dann sieht's so aus, als wäre nie was gewesen. Dabei haben wir am Wochenende eine wunderschöne Party gefeiert. 21 Grad heute die Höchstwerte, also es gibt eine kleine Abkühlung. Einzelne Schauer sind möglich, durchaus auch mal ein Gewitter zwischendurch. Und morgen der Tag sieht ähnlich wechselhaft aus, auch da kann es immer mal Regen geben. Und am Mittwoch bleibt es auch noch eher durchwachsen. Donnerstag wird es dann wieder besser. Und auf den Straßen haben wir noch nichts. Das alles noch ruhig, läuft noch störungsfrei. Aber vielleicht haben Sie schon irgendwas gesehen. Dann sagen Sie gerne Bescheid. 03 mal 800 und die 4.
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20: So geht's jetzt mal los hier.
0: Was ist denn hier los?
15: Na ja, jetzt
0: geht's
15: wieder anders.
0: Jawohl,
15: sind vorbei.
0: Disziplin. Es ist 4 Minuten vor 6:30. Wir wünschen euch und Ihnen einen wunderbaren Start in die neue Woche. Sagen nochmal herzlich willkommen zurück aus den Sommerferien.
15: Ja, und wir haben mal geguckt, was die neue Woche so bringt, was so ansteht an wichtigen Terminen. Eine kleine Übersicht haben wir gleich für Sie.
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0: 6.33 Uhr. 6:33, 7:03. Und ich gebe mal ab an die Miri und wir schauen mal, was die Woche so bringt.
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2: Einen wunderschönen Start in die neue Woche. Die Schule geht wieder los und da ist heute auch festlicher Einzug an der Waldorfschule. Die Kids dürfen in das neue Gebäude für die Unterstufe und den Hort. Der nächste Meilenstein auf dem Weg zum neuen Schulcampus an der Heinrich-Mann-Straße ist damit erreicht. Und zum Ausbau der Königsbrücker Straße gibt es am Donnerstag eine Infoveranstaltung für die Anwohner. Das Ganze geht um 18 Uhr los auf dem Campus Cordes an der Stauffenbergallee. Am Sonntag ist dann nochmal großer Tag für alle Schulanfänger beim Zuckertüten Fest. Im Zoo ist der Eintritt für alle ABC-Schützen frei. Und auch am Sonntag steigt der City-Biathlon bei uns in der Stadt. Also jede Menge los. Jetzt aber erstmal einen schönen Montag.
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1: Ja, 6:05.
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3: Einen schönen guten Morgen. Ja, der Wochenstart ist so ein bisschen durchwachsen. Die Temperaturen, die gehen auf 22 Grad rauf heute. Einzelne Schauer kann es geben, auch mal ein Gewitter mischt vielleicht mit. Und es bleibt eher dicht bewölkt. Und auf den Straßen, da haben wir noch nichts jetzt aktuell. Aber Sie vielleicht, dann rufen Sie gerne an 03x800 und die 4 ist die Nummer, unter der Sie mich erreichen.
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0: der Supergirl. Dann kommen wir jetzt zum Superman des deutschen Wetters. Wie ich das wieder gesagt habe, ja? Der Superman ist der Better-Wetter-Man. Ja, und der hat auch einen Namen, nämlich Michael Klein. Wunderschönen guten Morgen. Hallo, herzlich willkommen zurück aus dem Wochenende. Du warst ja in der Eifel.
1: Ich war in der Eifel tatsächlich, ja.
0: Ja, Michael Klein hat ja einen Wetterpark in der Eifel, also seine Firma donnerwetter.de, ja, wo man so hinkt, also weil es da eben hohe Berge gibt und so, ne, und so relativ. Warum eigentlich die Eifel?
1: Ja. Weil es wirklich tatsächlich so eine der Stellen ist in Deutschland, also
0: ja,
1: andere Ecken noch, die mit am dunkelsten ist, wo man also wirklich auch zum Beispiel Sterne gut beobachten, ja, kann. Und für Deutschland, weil das Wetter ja ganz oft von Westen hereinkommt, so ein bisschen repräsentativ auch, ja, was da an Wetter grundsätzlich erstmal hereinzieht, an Luft, damit man hinterher gucken kann, was veranstalten wir in Deutschland damit.
0: Genau, und da kommt so Schulklassen und so weiter und da kann man mal gucken, wie Wetter so funktioniert. Worauf ich hinaus wollte, ist, Michael, in der Eifel haben wir ja die Waldbrände auch. Und hat man das gemerkt? Habt ihr da was mitbekommen?
1: Oh, deutlich. Wir waren eigentlich also hier von dem ersten Waldbrand, ich sag mal, es sind ja schon mehrere. Der erste, der in Hürtgenwald, also auf deutscher Seite, den haben wir erstmal sehr stark am Freitag noch gerochen. Also es war auch teilweise draußen gesessen hat, auch Samstagvormittag, und wirklich die Augen gebrannt haben, dass man eigentlich direkt wieder reingehen musste. Naja, und dann kam anschließend das Ganze noch aus Belgien, was ja noch 5-mal, ich glaube 7-mal so groß gewesen ist.

0: wie das auf ja auf der deutschen Seite ja und jetzt immer noch so an der Grenze zu Deutschland ist. Also Monschau ist ja ein Ort, der unmittelbar auch an der Grenze liegt. Ganz historischer, schöner, alter Ort, ja, wo das Feuer dann auch kurz vor der Tür stand. Ne?
1: Ja, jetzt kommt ja ein bisschen Regen.
0: Gott sei Dank, ja.
1: Also auch bei uns, das heißt, es ändert sich ein bisschen was am Wetter.
0: Ja, also in, auch im Plauen hier, in Anführungszeichen, unser Waldbrand, Gott sei Dank ja dann unter Kontrolle. Da hat der Regen auch ein bisschen mitgeholfen. Und auch im Westen tatsächlich zieht jetzt im Moment ja ein ordentliches Regengebiet durch, beziehungsweise es ist aber auch so, bis jetzt hat es das Hohe Venn nur so gestreift. Das ist noch nicht so viel gewesen, aber da kommt jetzt noch was hinterher. Mhm. Insofern hilft das jetzt hoffentlich auch, diesen Waldbrand in den Griff zu bekommen.
1: Okay, und dann so die nächsten Tage ein bisschen hin und her.
0: Genau, also jetzt wieder auf uns geguckt. Wir haben es wirklich auch sehr hin und her Wetter. Wir haben jetzt typisches Westwindwetter, dass da immer wieder neue Ausläufer kommen, immer wieder neuer Regen. Oftmals Schauer, das sind noch nicht die ganz, ganz großen Regenmengen. Das addiert sich aber hoffentlich auch im Laufe der Woche noch ein bisschen bei uns auf. Gerade heute ist so ein Tag, bei dem es immer mal wieder Regen gibt, immer mal wieder so schauerartig. Temperaturen sind jetzt deutlich frischer, nur noch so was um 22 Grad. Morgen vielleicht 21, 22 Grad. Und ab Donnerstag wird es dann wahrscheinlich wieder beständiger, trockener und auch wieder sommerlich wärmer werden.
1: Okay, Micha, dann machen wir jetzt erstmal ein Käffchen zum Wachwerden.
0: Gerne.
1: Und hören uns später nochmal.
0: Machen wir, bis dann.

0: 12 Minuten vor 7 an diesem Montagmorgen die Ex-Frau bzw. die Ex-Verlobte von Wladimir Klitschko, die Hollywood-Schauspielerin Hayden Panettiere, ist tot. Sie wurde nur 36 Jahre alt. Über die Todesursache ist noch nichts bekannt. Weitere Nachrichten gibt's gleich bei uns für Sie.
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11: Mit Anke Wolf. Guten Morgen. In Heidenau müssen bis 9 Uhr rund 3.800 Menschen ihre Häuser verlassen. In Höhe Pratschwitz war am Abend eine Weltkriegsbombe entdeckt worden. Das Niedrigwasser hatte den Blindgänger freigelegt. Die 250-Kilo-Bombe soll gegen Mittag entschärft werden, teilte die Stadtverwaltung mit. Schul- und Kita-Betrieb werden aufrechterhalten, hieß es. Der öffentliche Nahverkehr wird eingestellt. Ausführliche Infos gibt's bei uns in der App und im Netz. Mit einem spektakulären Feuerwerk ist am Abend das Canaletto-Stadtfest zu Ende gegangen. Rund 600.000 Besucher haben 3 Tage bei tropischen Temperaturen gefeiert, getanzt und Spaß gehabt. Es war ein erfolgreiches und vor allem sicheres Fest, bilanziert Organisator Frank Schröder.
12: Ja, wir hatten wahnsinnig viele Besucher und wir hatten ein friedliches Fest und das ist uns ja ganz wichtig in dieser Zeit. Wir haben keine erhöhte Einsatzzahl eines normalen Wochenendes in der Innenstadt. Insofern zeigt das sehr deutlich, dass alles gut gelaufen ist, dass unser Sicherheitskonzept, unser Hitzeschutzkonzept auch gegriffen haben und wir sind glücklich, zufrieden und die Händler sind es auch.
11: Bei einem Unfall in Niedersedlitz sind am frühen Abend 6 Menschen verletzt worden. Laut Polizei waren auf der Bismarckstraße Höhe Reichsstraße offenbar nach einem Vorfahrtsfehler 2 Autos zusammengestoßen. Die Fahrzeuge wurden auf den Gehweg geschleudert, auf dem sich zu dem Zeitpunkt eine Radfahrerin befand. Sie wurde leicht verletzt. Ebenso 5 Insassen in den beiden Autos. Wegen des riesigen Waldbrandes im Hohen Venn sind am späten Abend nun doch Teile der Stadt Monschau in NRW evakuiert worden. Erstmal waren 17 Häuser betroffen. Dabei war man gestern eigentlich davon ausgegangen, dass die Flammen nicht übergreifen. Der Brand, der seit Freitag in Belgien wütet, hat schon rund 30 Quadratkilometer zerstört. Dynamo hat den ersten Dreier der neuen Saison eingefahren. Vor knapp 31.000 Zuschauern kam die SGD gegen den SV Darmstadt zu einem 1:0. Erstmals war Lars Bünning wieder im Stadion dabei. Der Abwehrspieler hatte Ende Mai eine Hirnblutung erlitten. Trainer Thomas Stamm.
13: Jetzt die letzten Tage schon bei uns im Trainingszentrum und freuen uns extrem, dass wir sein Gesicht wieder in unseren Reihen haben.
11: Karl Bebendorf hat bei der Leichtathletik-EM in Birmingham erneut Bronze über 3000 Meter geholt. Der Dresdner schaffte durch eine starke Schlussrunde noch den Sprung aufs Podest. Europameister wurde Frederik Ruppert.
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15: Also über eins kann man sich auf jeden Fall freuen, jetzt zum Wochenstart. Die Blumen kriegen endlich wieder genügend Wasser. Also es kann immer wieder Schauer geben heute im Laufe des Tages. Die Temperaturen gehen auf 21 Grad rauf. Ich nenne es herrlich erfrischend. Morgen übermorgen beide Tage auch eher so ein bisschen durchwachsen, wechselhaft. Ab Donnerstag soll es dann wieder weitestgehend trocken bleiben. Die Temperaturen gehen auch wieder ein Stück nach oben. Und Obacht auf den Straßen. Stevensonstraße zwischen Straße des 17. Juni und Pirnaer Landstraße aktuell gesperrt nach dem Unfall. Die Linie 6 fährt auch gerade nicht mehr. Und einen Stau haben wir auf der A14 Richtung Leipzig zwischen Dreieck Nossen und Nossen Nord. Hier dauert es ungefähr eine halbe Stunde mehr. Gute Fahrt.
0: Ja, danke schön, Miri.
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0: La la la la la. Guten Morgen.
17: Ich habe auf dich gewartet.
0: Mensch, wir wünschen erstmal einen tollen Start in diese neue Woche. Willkommen zurück aus den Sommerferien. Endlich geht die Schule wieder los. Das ist doch wunderbar.
15: Ja, endlich wieder Montag. Oh, also machen Sie was draus.
0: Kurz vor 7.
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0: wunderschönen guten Morgen. Es ist jetzt 7:02.
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0: Wie war da wieder? Coldplay um 7:11. Ja, Sie merken schon, wir sind alle ein bisschen aus dem Häuschen, weil endlich sind die Ferien vorbei. Endlich wieder Schule, endlich wieder normaler Rhythmus. Ja.
1: Endlich lernen, endlich Wissen in sich aufsaugen.
0: Ne, und wieder so ein bisschen Struktur im Leben, das ist so wichtig, Struktur im Tag. Und zum Tag gehört natürlich auch unser Chefmeteorologe Michael Klein. Dass du überhaupt noch ans Handy gehen darfst, jetzt ans Telefon, weil es gibt ja neue Regeln, also verschärfte Handyregeln in den Schulen.
1: Ja. Ja,
0: also jetzt mit dem neuen Schuljahr, aber dem Michael Klein, dem erlauben wir das Handy frühmorgens. Hey,
1: ich habe auch heute erst erste Stunde, also nicht nullte.
0: Nullte, ach die erste Stunde jetzt, ja.
1: Ich bin noch nicht dabei.
0: Also alles klar, du bist eigentlich noch zu Hause.
1: Ja, ja. Mhm. Heute ist Deutsch. Heute lerne ich Deutsch. Heute lerne ich sprechen.
0: Das lernen wir nie mehr. Micha, mit dem Ferienende kommt jetzt wirklich auch so ein bisschen das Ende dieser relativ langen Hitzewelle.
1: Genau, ja. Boah. Also jetzt, ich glaube für alle Schülerinnen und Schüler ganz gut, dass es nicht mehr so heiß ist, dass es nicht mehr so in die Klassenzimmer reinbrät bei den Temperaturen. Wir sind jetzt in einer deutlich niedrigeren Temperaturphase. Also heute sind es so vielleicht 21, 22 Grad und dazu ja auch immer mal wieder Schauer, die durchziehen, also etwas wechselhafteres Wetter. Ist jetzt natürlich nicht so schön, wenn man gerne ins Freibad wollen würde, aber wenn man in der Schulklasse rumsitzt, ist es, glaube ich, deutlich besser.
0: Okay, also heute Morgen dann erstmal schön durchlüften. Wahrscheinlich wird es noch relativ drückend sein. Wir haben ja letzte Woche schon gemeckert. Ja, wir sind ja die alten Meckeronkels, obwohl wir uns vorgenommen haben, eher die positiven Dinge zu sehen. Aber es werden immer noch Schulen bei uns im Land, auch in Sachsen, geplant, ohne Kühlung. Ja, also neu gebaute Schulen, Neubauten und so weiter. Und das ist natürlich jetzt nicht mehr wirklich zeitgemäß.
1: Nee, aber jetzt ist natürlich auch die Frage, wenn man ran muss, macht man es dann erst vielleicht bei den Altenheimen oder Krankenhäusern oder zumindest mal, dass es Bereiche gibt, die gekühlt sind.
0: Ja,
1: so, und bei den Schulen, da kann man ja schon vieles auch tun, wenn man Außenverschattungen hat und so weiter. Da ist also auch schon viel zu tun. Ja, aber temperaturmäßig, Gott sei Dank, jetzt nicht für die nächsten Tage gutes Durchlüften, mal Fenster aufreißen und so weiter, weil es auch tagsüber dann morgen zum Beispiel gerade mal so um 21, 22 Grad sind. Dicke Wolken, also keine großartige Sonneneinstrahlung dazu und zwischendurch auch morgen immer mal wieder etwas Regen.
0: Das kennen wir gar nicht mehr, so wechselhaftes Wetter. Damit geht es auch erstmal weiter?
1: Genau, es geht damit noch am Mittwoch weiter. Mhm. Ab Donnerstag kommt die Trockenheit und die Sonne wieder zurück, denn dann werden auch die Temperaturen wieder über 25 Grad gehen. Heißt auch im Moment bei uns sehr niedriger Waldbrandgefahrenindex. Das ist deutlich gesunken durch die Schauer. Damit sind wir hier in Sachsen relativ gut im Moment dran. Der Westen hat es noch deutlich kritischer, aber auch im Rest Deutschlands ziehen jetzt immer mal wieder Regen durch. Ja, und bei uns dann erst zum Ende der Woche hin die Trockenheit wieder und dadurch geht es dann natürlich auch mit dem Waldbrandgefahrenindex wieder ein bisschen nach oben.
0: Okay, Micha. Wir bleiben bei der guten alten Tradition, auch im neuen Schuljahr.
1: Du meinst das Käffchen direkt jetzt?
0: Los, komm, das machen wir jetzt, Käffchen. Ah.

0: 12 Minuten vor halb 8. Ja, eine ganz traurige Meldung hat uns heute am frühen Morgen erreicht. Die Ex-Frau bzw. die Ex-Verlobte, muss man sagen, von Wladimir Klitschko, die Hollywood-Schauspielerin Hayden Panettiere, ist tot. Sie wurde nur 36 Jahre alt. Über die Todesursache ist noch nichts bekannt. Weitere Nachrichten gibt's gleich bei uns für Sie. Bleiben Sie dran.
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16: Mit Anke Wolf. Einen schönen guten Morgen. Wegen der Entschärfung einer Weltkriegsbombe in Heidenau müssen Anwohner im Umkreis von 1000 Metern heute ihr Zuhause verlassen. Das Niedrigwasser hatte den Blindgänger gestern Höhe Pratschwitz freigelegt. Alle Infos gibt's bei uns im Netz. Mit einem spektakulären Feuerwerk ist am Abend das Canaletto-Stadtfest zu Ende gegangen. Rund 600.000 Besucher haben mitgefeiert, etwa so viele wie im vergangenen Jahr. Pünktlich zum neuen Schuljahr kehren die DVB heute zum gewohnten Angebot zurück. Alle Straßenbahnlinien und die 60er Buslinien fahren im 10-Minuten-Takt, die restlichen wie im Standardplan vorgesehen. Der Dresdner Karl Bebendorf hat bei der Leichtathletik-EM in Birmingham Bronze über 3000 Meter Hindernis gewonnen. Gold ging an seinen deutschen Teamkollegen Frederik Ruppert. Dynamo hat mit einem 1:0 gegen Darmstadt die ersten 3 Punkte der neuen Zweitligasaison geholt und die Footballer der Monarchs haben Hildesheim mit 31:0 besiegt.
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18: Einen wunderschönen guten Morgen. Nach einem sehr heißen Stadtfestwochenende gibt's jetzt die Abkühlung. 21 Grad die Höchstwerte bei uns in Dresden. Einzelne Schauer sind immer wieder möglich. Es bleibt auch eher den ganzen Tag bedeckt. Morgen, übermorgen beide Tage auch noch ziemlich wechselhaft. Mit ein paar Tropfen zwischendurch. Am Donnerstag wird's dann wieder wärmer. Da geht's rauf auf bis zu 28 Grad. Und da guckt auch öfter mal die Sonne raus. Und auf den Straßen, da haben wir eine defekte Ampelanlage auf der Washingtonstraße, Höhe Lommatscher Straße. Dann Stevensonstraße. Zwischen Straße des 17. Juni und Pirnaer Landstraße ist gesperrt nach dem Unfall und der Autobahnzubringer Schirnaustraße nach den Tunneln. Auch da hat es einen Unfall gegeben, stadteinwärts Stau.
0: Ja, danke schön, Miri.
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0: Schönen guten Morgen. So, wollen wir anfangen?
21: Morgen, Sir. Ich bin sowas von startklar.
0: Ja, dann starten wir mal in die neue Woche, die ja auch eine neue Schulwoche ist. Oder endlich wieder Schule, ja, nach den Sommerferien.
22: Und manche Kinder haben ja heute sogar Geburtstag. Oh. Wie zum Beispiel die kleine Clara. Clara wird heute nämlich 10 Jahre alt.
0: Okay.
22: Und
0: wir machen ja normalerweise keine Geburtstagsgrüße.
22: Machen wir eigentlich nicht, ne? Aber an der Stelle sollen wir mal liebe Grüße sagen von der Family zum 10. Geburtstag. Heute am 17. August, liebe Clara. Mhm. Und Clara ist ganz aktiv im Fußball, also spielt total gerne Fußball.
0: Okay, und wir machen ja deshalb eine Ausnahme für Clara, ja, weil die Clara hat eine Frage zu schlau gemacht um 7:30. Das ist ja in 5 Minuten. Es ist, also wenn sie aktiv im Fußball ist, wahrscheinlich eine Fußballfrage.
22: Es ist eine Fußballfrage, okay, genau. Also und zwar geht es um den WM-Pokal, aus was der so ist und wo der dann gestanden hätte, wenn wir ihn denn gekriegt hätten, weil wir haben ihn ja nicht gekriegt. Nee, aber Gott. Ich meine, ne, weißt du überhaupt, wie der aussieht?
0: Pass auf, also die Antwort auf all diese Fragen gibt's gleich. Ja. Jetzt erstmal einen wunderschönen guten Morgen und einen guten Start in die Woche.
22: Morgen.
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0: So, es ist kurz nach halb acht. Einen Viva wunderschönen guten Morgen. Und wir haben ja gerade schon über die Clara gesprochen. Die Clara, die heute ihren 10. Geburtstag feiert. Nochmal Happy Birthday. Clara ist aktiv im Fußball und hat eine Frage an unser Lehrerkind Christine. Nämlich, aus welchem Material besteht eigentlich der Fußball-WM-Pokal? Und wo wird der Pokal aufbewahrt oder würde er aufbewahrt werden? Wäre Deutschland Weltmeister geworden? Fragen über Fragen, die Antworten gibt's jetzt.
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2: Also der offizielle FIFA-WM-Pokal ist knapp 37 Zentimeter hoch und wiegt ein bisschen was über 6 Kilo. Davon sind 4631 Gramm 18-karätiges Gold. Damit es dann insgesamt nicht zu schwer wird, ist der Pokal innen hohl. Der Sockel enthält nochmal zwei Ringe aus Malachit, einem grünen Halbedelstein. Die Goldstatue zeigt zwei triumphierende Fußballspieler, die zwischen ihren ausgestreckten Armen gemeinsam eine Weltkugel halten. Der heutige Materialwert, den Pokal gibt es schon seit 74, liegt bei knapp 450.000 Euro, weil der Goldpreis ja so stark angestiegen ist. Das Original befindet sich in der Schweiz, im FIFA-Museum in Zürich und wird dort auch nur zu ganz besonderen Anlässen rausgeholt, bei der Endrundenauslosung zum Beispiel oder eben auch bei der Krönung des neuen Weltmeisters nach dem WM-Finale. Der Originalpokal darf auch nur von einem ausgewählten Kreis von Menschen berührt und gehalten werden, von Staatsoberhäuptern oder eben den Weltmeistern. Aber wie gesagt, mit nach Hause gibt's dann nur ein Replikat, also eine originalgetreue Nachbildung. In Spanien steht das Teil jetzt in einer Vitrine in Madrid. Bei uns wäre es wahrscheinlich das Deutsche Fußballmuseum in Dortmund geworden, aber hätte Fahrradkette, hat ja leider nicht geklappt mit dem WM-Pokal.
0: Dankeschön, Christine.
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0: 6 Minuten nach 7:30 jetzt.
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2: Ja, noch willkommene Abkühlung zum Wochenstart. Einen wunderschönen guten Morgen. Die Temperaturen, die gehen auf 21 Grad rauf. Immer wieder kann Schauer geben zwischendurch. Und auf den Straßen, da haben wir eine defekte Ampelanlage auf der Washingtonstraße Höhe Lommatscher Straße und einen Unfall auf dem Autobahnzubringer Schirnhausstraße. Nach den Tunneln stadteinwärts gibt Stau.
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0: Pippa Pink.
1: Pippa Pink.
0: Pippa Pink. Ja, 10:30. Einen, ja, wie war wunderschön, guten Morgen, könnte man dann ja auch sagen. Jetzt kommt der Chefmeteorologe Micha Klein.
2: Morgen.
0: Tschö. Und hast du mitbekommen, Cristiano Ronaldo?
2: Was denn jetzt? Der
0: hat ja nur geheiratet, ne?
2: Ist er schon wieder geschieden?
0: Nein, man wusste nicht genau wo, in seinem Wohnzimmer. Er hat überhaupt kein großes Theater gemacht, ja, nicht irgendwo Schloss oder was auch immer. In seinem Wohnzimmer. Das haben die beiden jetzt zugegeben. Wirklich im aller kleinsten Kreis, ja, Cristiano Ronaldo. Ja. Also wirklich ohne Shishi, einfach zack, bumm, ja, willst du, ja, oder sie, sagt man, ne? Sie,
2: oder? Nee, das war in den
0: Portugiesen. Ach nee, das war Sim, glaube ich. Im Portugiesisch sagt man Sim. Ja. So. Ja, und parallel dazu hat er ja gesagt, dass das wahrscheinlich seine letzte Saison sein wird als Profifußballer.
2: Ah, kaum geheiratet, schon ist er weg, ne?
0: Natürlich, ja.
2: Zack. Ja, ja. Ja. Ich höre die Musik im Hintergrund. Hast du eine Frage oder was?
0: Ich hätte eine Frage. Wollen wir?
2: Oh.
0: Das kleine Quiz mit Michael Klein, das darüber entscheidet, wer das Käffchen nach dem Wetterbericht ausgibt. Und ja, wenn er jetzt schon seine Karriere beendet, dann vielleicht mal eine Cristiano Ronaldo-Frage heute. Er hält ja ganz viele Rekorde im Fußball. Ja. Zum Beispiel welchen? Einer der folgenden drei. Aber nur einer ist richtig. Hält er den Rekord für die meisten Tore in einem Spiel, also die meisten geschossenen Tore? Die meisten Länderspieltore im Weltfußball oder die meisten WM-Tore? Cristiano Ronaldo.
2: WM-Tore hatten wir doch gerade noch die Diskussion. Nee, das nicht. Das war Messi ganz vorne oder wer hatte jetzt die meisten WM-Tore? Ach, generell. Warte mal, das war ja nicht.
0: Also generell, nicht bei dieser WM, ne?
2: Ja, aber da war doch Mbappé immer ganz vorne. Guck mal, ich weiß was vom Fußball.
0: Ja, stimmt. Ganz Namen.
2: Ja, zwar nichts wirklich, ja. Ist, also
0: ja.
2: Hat der Ronaldo noch, nee, das war doch Messi, der den Rekord hat, oder war das nur innerhalb der WM, in dieser WM? Ah,
0: ja, nicht, nee. Aber der Zverev war auch nicht so schlecht.
2: Der Zverev, ja, der hatte oft Vorteil.
0: Ja, ja, okay, dann, also Ronaldo, die meisten Tore in einem einzigen Fußballspiel, die meisten Länderspieltore im Weltfußball oder die meisten WM-Tore insgesamt? Also,
2: ich glaube, das Erste, das könnte ja auch bei so einem Kreisligaspiel mal passieren, dass da irgendwo dann ein Fritz Meier, wie immer er dann heißt, 83 Tore gespielt hat im Derby gegen Okrüller Sied oder was weiß ich. Deswegen, ich würde jetzt mal sagen, Länderspieltore.
0: Lock mal ein, die meisten Länderspieltore im Weltfußball und diesen Rekord mit 146 Toren.
2: Hält Fritz Meier aus Okrilla?
0: Die meisten Länderspieltore im Weltfußball hält Cristiano Ronaldo! Ja! Micha! Du bist eben ein Fuchs. Auch auf Gebieten, in denen du dich nicht so auskennst. Ist ja beim Wetter auch so.
2: Sollte Wirtschaftsministerin werden.
0: Ja, genau.
2: Wenn ich mich mit nichts auskenne, aber dann vielleicht, ich hätte...
0: Du solltest in die Politik gehen. Ja. Nein, also vollkommen richtig. Ja, die meisten Länderspieltore sind die meisten Tore in einem Spiel. Auch das hast du richtig analysiert. Das ist ein polnischer Spieler mit Wiesław Gbrzeszczyk, irgendwie 22 Tore in einem Spiel. Und die meisten WM-Tore, auch da warst du auf der richtigen Fährte Mbappé mit, ich glaube, 22 oder so.
2: Insgesamt.
0: Ja, auch da liegt er ganz vorn. Micha, das heißt, ich gebe ein Käffchen aus, wenn du uns jetzt noch ganz kurz, naja, schönes Wetter, schön ist ja immer relativ, es wird sich etwas ändern am Wetter.
2: Dieses Konditionale jetzt hier, dieses Gewinnspiel, das ich mir hart erkämpft habe in einem Themenbereich, bei dem ich mich gar nicht auskenne. Ja. Und dann kommt hier, Käffchen kriegst du aber nur wenn. Also, wettermäßig wenn, glaube ich, normalerweise würde man jetzt meckern und sagen, oh, der Sommer ist vorbei, ist so Herbst, es fühlt sich so doof an. Aber nach dieser langen Hitzephase und der Dürre kann man sich vielleicht darauf einigen, dass ganz gut ist, wenn die Natur doch mal ein paar Tropfen abbekommt. Heute Höchsttemperaturen nur noch bis 22 Grad, viele Wolken und zwischendurch immer mal wieder ein Schauer, nochmal möglich etwas Regen, der da durchzieht, von Westen kommt. Wie heißt es immer so schön? Die Natur braucht's ja.
0: Braucht's ja. Und die nächsten Tage dann auch ein bisschen durchwachsen, aber nicht schlecht.
2: Genau. Ab Donnerstag wird's wieder sonniger und wärmer, dann wieder über 25 Grad.

0: kurz nach 7:45. Einen schönen Montagmorgen. Wir haben es gerade gehört von Michael Klein, auch wenn es hier und da ein bisschen geregnet hat. Noch immer ist es insgesamt viel zu trocken und noch immer gibt es europaweit und logischerweise auch hier bei uns im Land ausgedehnte Waldbrände. Mehr zum Thema, was sonst noch wichtig ist und wichtig wird, erfahren Sie gleich bei uns in den Nachrichten.
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14: Mit Anke Wolf einen schönen guten Morgen. In Heidenau soll heute eine Weltkriegsbombe entschärft werden. Das Niedrigwasser hatte den Blindgänger gestern Abend Höhe Pratschwitz freigelegt. Im Umkreis von 1000 Metern müssen Anwohner bis 9 Uhr ihre Häuser verlassen. Der öffentliche Nahverkehr wird laut Stadtverwaltung eingestellt. Der Schul- und Kita-Betrieb ist nicht betroffen. Die Entschärfung soll ca. 13 Uhr beginnen. Rund 600.000 Besucher haben friedlich Canaletto-Stadtfest gefeiert. 3 Tage Party, Theater und Musik und das bei tropischen Temperaturen. Mit einem Überraschungskonzert brachte gestern die Dresdner Rap-Crew 01099 die Radio Dresden-Bühne zum Beben. Mit vielen A's und O's sorgte am Abend ein spektakuläres Feuerwerk für den krönenden Abschluss. Die schönsten Bilder finden Sie wie immer bei uns im Netz und in unserer App. Nach 6 Wochen Sommerferien geht's für die Schüler ab heute wieder zur Schule und für die Eltern zur Arbeit. Damit kehren auch die DVB wieder zur Normalität zurück. Seit 6. Juli wurde ja quasi auf Sparflamme gefahren. DVB-Sprecher Falk Lösch.
15: Also ab heute fahren wir wieder den gewohnten Takt. Das heißt, die Straßenbahn kehren zu dem 10-Minuten-Takt zurück. Auch die 60er Buslinien werden wieder wie gewohnt alle 10 Minuten verkehren. Alle anderen Linien kommen auch wieder zurück zum Standardfahrplan, sodass wir also heute mit Beginn des neuen Schuljahres auch wieder entsprechend Angebot anbieten können.
14: Mit einem 1:0 gegen Darmstadt hat Dynamo Dresden im Heimspiel der Saison die ersten 3 Punkte geholt. Das goldene Tor erzielte Jonas Sterner in der 12. Minute.
16: Ja, es war so ein bisschen wie auf Autopilot. Ich bin dann gelaufen, stand dann auf einmal da und dann, ja, der war drin. Ist schon so ein bisschen so, wie uns das aufgezeigt wurde in der Woche. Viel spielen und gehen gegen Raute funktioniert gut. Aber dass ich natürlich dann am Ende vorm Tor lande, ist jetzt nicht immer so. Aber ich bin froh, dass es so gewesen ist.
14: Karl Bebendorf hat seinen Bronzeerfolg von der vergangenen Europameisterschaft wiederholt. Der Dresdner lief in Birmingham über 3000 Meter Hindernis auf Platz 3, war aber nicht zufrieden. Er sagte in der ARD:
17: Sehr enttäuschend. Ich bin auf jeden Fall in der Form, das zu schaffen. Habe auch die Beine gehabt, habe es aber irgendwie heute wieder taktisch irgendwie verschlafen. Mir ging es auch tatsächlich körperlich vom Magen her gar nicht so gut, schon vor dem Rennen. Ja, das sind alles keine Ausreden. Ich habe trotzdem die Medaille geholt, das ist jetzt kein Grund zur Trauer, aber mein Anspruch ist ein anderer und dazu hat es heute eben leider nicht gereicht.
14: Gold ging ebenfalls nach Deutschland. Frederik Ruppert gewann den Titel.
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18: Einen wunderbaren guten Morgen. Es ist ziemlich bedeckt, aber es gibt eben eine herrliche Abkühlung. Die Temperaturen, die gehen auf 21 Grad rauf bei uns in Dresden. Immer wieder kann Schauer geben im Laufe des Tages. Morgen der Tag und auch übermorgen bleibt's noch wechselhaft mit Höchstwerten so um die 22, 23 Grad. Donnerstag gehen die Temperaturen dann wieder ein Stück nach oben und da bleibt's dann auch weitestgehend trocken. Und auf den Straßen haben wir einen Unfall auf den Autobahnzubringer Schirnhausstraße nach den Tunneln stadteinwärts. Dort staut sich's bis auf die Autobahn zurück. Die Ampelanlage ist außer Betrieb auf der Washingtonstraße, Höhe Lommatscher Straße. Auch hier gibt's Stau und einen Blitzer auf der A4 Richtung Görlitz zwischen Neustadt und Wildermann.
0: Ja, danke schön, Miri.
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4: Es ist Montagmorgen.
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22: Soll, oder?
21: Die Frage, sorry, vielleicht ist das jetzt, ist egal. Ich versuche da keine Ausrede zu finden. Ich glaube, das könnte ich in diesem Augenblick nicht eindeutig sagen. Das müsste ich abschätzen. Ganz einfach gesagt, na klar.
0: Ach, ich weiß, was gemeint ist. Und zwar, Robert De Niro wird heute 83.
14: Okay.
0: Und das war die Synchronstimme von Robert De Niro, Christian Brückner.
14: Ah.
0: Der erkennt man immer so ein bisschen. Ne? Hat, glaube ich, auch Robert Redford. Weiß ich nicht genau. Aber jedenfalls, Robert De Niro heute Geburtstag. Happy Birthday nochmal allen Geburtstagskindern.
14: Mhm. Auch wenn sie nicht Geburtstag haben, ja, wünschen wir ihnen natürlich einen guten Start in die neue Woche. Schönen Montag.
0: Kurz vor 8 jetzt.
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0: 8:02 jetzt. Guten Morgen.
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2: Ja, da schicken wir heute mal Grüße in unsere Dresdner Schulen. Es geht wieder los nach den Sommerferien. Besonders aufregend ist das natürlich für die kleinen ABC-Schützen. Der erste richtige Schultag. Beim Dresdner Backhaus gibt es auch in diesem Jahr wieder die Brotbüchsen-Aktion. Einfach mit einem Foto von der Zuckertüte oder mit der richtigen Zuckertüte beim Dresdner Backhaus vorbeischauen. Zum Beispiel auf der Augsburger Straße, der Freiberger oder der Tolkewitzer. Und dann gibt's eine Brotdose geschenkt. Die Aktion läuft noch die ganze Woche.
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0: Bist du denn schon über die 8. Klasse hinaus?
1: Geistig nein.
0: Dann darfst du eigentlich kein Handy benutzen. Ich glaube, wir hatten das Thema vorhin schon kurz gestreift, ja, mit dem neuen Schuljahr Handyverbot, nicht nur an Grundschulen, sondern bis einschließlich Klassenstufe 8. Hier bei uns in Sachsen. Und das neue Schuljahr beginnt, warte mal, wenn ich mich nicht irre, heute.
1: Das heißt, wie funktioniert das jetzt praktisch? Das, am Eingang wird das alles eingesammelt oder darf ich es gar nicht erst mit hinnehmen oder wie geht
0: ich
1: das?
0: Ich glaube, das regeln die Schulen dann individuell.
1: Ah ja,
0: wie das so läuft, ja. Na, müssen wir einfach mal gucken. Aber ich bin sehr froh, dass du noch telefonieren darfst mit mir. Du kriegst eine Ausnahmegenehmigung.
1: Ja, das ist hier ja Festnetz gerade.
0: Ach so, dann ist ja alles
1: Moment,
0: gut.
1: Steht irgendwo in der Regel, dass ich mein Festnetztelefon nicht
0: mitnehmen darf. Du meinst, dann kommen die Kinder mit ihrem Festnetztelefon und gucken, ob es irgendwo eine Telefondose gibt. Gibt es Telefondosen an Schulen? Das ist doch mal eine gute Frage. Wir haben ja vorhin schon gelernt, es gibt immer noch an den meisten Schulen keine Klimaanlagen, auch in neu konzipierten Schulen, die neu gebaut werden, was ja nach so einem Hitzesommer dann doch ziemlich fragwürdig ist. Da gibt es ja diesen Whataboutism, wie man neudeutsch so schön sagt. Dafür haben die Panzer alle Klimaanlagen. Ja, also dafür haben sie Geld, ja, aber für die Schulen, ja, da eben nicht. Es ist ein Trauerspiel. Gut, aber das sollte jetzt gar nicht in die Richtung gehen, Micha. Wo waren wir denn? Ach so, beim Handyverbot.
1: Beim Handy, ja. Und ob sie Telefondosen haben. Ich vermute, die Telefondose in Schulen ist die, wo das Faxgerät angeschlossen ist.
0: Ja, stimmt, die ist besetzt.
1: Ja, die ist dicht.
0: Und ich sehe, was ist noch neu? Bis 2030 sollen alle Lehrpläne erneuert werden in Sachsen.
1: Aha.
0: Und besonderer Schwerpunkt Medienkompetenz und Digitalisierung. Und Medienkompetenz ist ein schönes Stichwort. Ja. Also ich meine, liebe Kinder, falls ihr jetzt noch nicht in der Schule seid oder Mama, Papa, ihr beweist ja schon Medienkompetenz, dass ihr uns jetzt zuhört.
1: Ja, das hier ist ein Medium. Und das Wort Kompetenz googeln der André und ich noch.
0: Ja, genau so. Und wenn ihr darüber mehr erfahren wollt, es gibt ja auch in diesem Schuljahr wieder die André und die Morgenmädels-Schulstunde. Das heißt, wir kommen zu euch an die Klasse, in die Klasse. Und da bringt die Christine dann auch jemanden mit, der sich wirklich gut auskennt. Und dann geht es um das Thema Medienkompetenz eben.
1: Ich denke, die hat immer ihren Hund dabei.
0: Nee, diesmal nicht. Obwohl es, glaube ich, viele Medienvertreter gibt, die dem hoffnungslos unterlegen sind, dem Hund.
1: Oder ähnlich riechen.
0: Oder das, ja. Ihr könnt euch auch für Sportunterricht entscheiden. Also das, das zum Anfassen, das mache ich dann hier so. Das.
1: So, jetzt auch.
0: Micha, okay, also so oder so, wir starten ins neue Schuljahr und das starten wir mit einem nicht mehr ganz so heißen Wetter.
1: Genau, und ich glaube, viele werden sagen, ach, Gott sei Dank ist es nicht mehr so heiß, wenn man jetzt in der Schulklasse rumsitzen muss. Heute Höchsttemperaturen, die so gerade mal im Bereich knapp über 20 bis vielleicht 22 Grad liegen und es ziehen noch immer wieder Schauer, teilweise auch Gewitter durch. Das kann heute im Laufe des Tages immer mal wieder passieren. Nachmittags wird es von Westen her immer seltener und zum Abend hin ist es dann auch alles wieder trocken. Dazu, nicht besonders heiß, ein bisschen feucht, warm ist es trotz allem, obwohl die Temperaturen so niedrig liegen. Also ein ganz deutlicher Wetterwechsel.
0: Und Wechsel, das ist das Stichwort, es geht wechselhaft auch weiter in den nächsten Tagen.
1: Genau, also in den nächsten Tagen immer so minütlich, stündlicher Wechsel, ein Hin und Her, mal Schauer, dann wieder länger trocken. Temperaturmäßig bleibt es jetzt erstmal etwas kühler, ganz vorsichtig gesagt, so im Bereich um 20 Grad. Mittwoch kann schon langsam wieder ein bisschen hochgehen. Und Donnerstag, Freitag, da sieht es schon wieder, ich sag mal vorsichtig, weitestgehend trocken aus. Da ist so ein einzelner Schauer nicht ausgeschlossen, aber meistens eher trocken. Die Sonne ist wieder besser mit dabei und die Temperaturen vor allem sind dann wieder im sommerlichen Bereich um 25 Grad.
0: Okay, Micha, dann leg jetzt mal das Handy weg. Also du bist ja im Festnetz, aber ich weiß, du googelst ja mal nebenbei hier und machst ja und guckst. Ja. Weil jetzt gibt's noch eins.
1: Ich muss dir immer folgen. Nicht, dass du wieder was Komisches postest. Oder ich muss dann wieder was dazu sagen oder so. Ja, nee, Käffchen gerne, bitte.
0: Mach mal Käffchen, was?
1: Ja.

0: gleich 10:09. Montagmorgen die Ex-Frau, nee, die Ex-Verlobte von Wladimir Klitschko, die Hollywood-Schauspielerin Hayden Panettiere, ist tot. Sie wurde nur 36 Jahre alt. Über die Todesursache ist noch nichts bekannt. Weitere Nachrichten gibt's gleich bei uns. Für Sie bleiben Sie dran.
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11: Mit Anke Wolf, guten Morgen. In Heidenau soll heute eine Weltkriegsbombe entschärft werden. Anwohner müssen bis 9 Uhr den Sperrbereich verlassen. Der Schul- und Kita-Betrieb wird laut Stadtverwaltung aufrechterhalten. Nach 6 Wochen Ausschlafen müssen die Schüler bei uns heute wieder zur Schule bzw. starten in den sogenannten Ernst des Lebens. In Dresden sitzen 4.500 ABC-Schützen das erste Mal im Klassenzimmer. Rund 600.000 Besucher haben Canaletto Stadtfest gefeiert. 3 Tage Party, Theater und Musik. Mit einem Überraschungskonzert brachte gestern die Dresdner Rap-Crew 01099 die Radio Dresden-Bühne zum Beben. Das Heinz in Freital hat in dieser Woche geschlossen. Schwimmhalle und Sauna werden auf Vordermann gebracht und ein neues Kassensystem installiert. Das Fitnessstudio bleibt aber geöffnet. Die belgischen Behörden haben zur Bekämpfung des größten Waldbrands in der Geschichte des Landes Einsatzkräfte aus Deutschland angefordert. Die Helfer sind schon unterwegs. Mehr als 2700 Hektar stehen in Flammen.
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13: Also ich finde, heute Morgen hat man irgendwie das Gefühl, dass es so richtig erleichtert abregnet. Immer wieder kann Schauer geben. 21 Grad die Höchstwerte bei uns in Dresden. Das ist nach dem sehr, sehr heißen Stadtfestwochenende doch eine Wohltat. Morgen der Tag, übermorgen, beide Tage bleiben eigentlich auch noch ziemlich durchwachsen. Am Donnerstag bleibt es dann trocken und wird auch wieder ein Stückchen wärmer mit Höchstwerten um die 28 Grad. Auf den Straßen haben wir Stau nach dem Unfall auf den Autobahnzubringer Schirnhausstraße nach den Tunneln stadteinwärts. Dort staut sich's bis auf die Autobahn zurück. Und geblitzt wird auch noch auf der A4 in Richtung Görlitz zwischen Neustadt und Wildermann. Gute Fahrt.
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13: Wovon träumst du nachts?
0: Ihr wirbt die Hitze. Das Wochenende ist noch ein bisschen nach. Ne? Hey, wir wünschen euch und Ihnen einen tollen Start in den Montag, in die neue Woche, ins neue Schuljahr und so weiter und so weiter und so weiter. Und die Woche hat einiges zu bieten.
13: Mhm. Und wir haben mal ein bisschen geguckt, so ein paar wichtige Termine gibt es gleich in der Zusammenfassung für Sie.
10: Genau. 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

0: kurz nach 8:30 am Montagmorgen und da schauen wir mal auf die Woche. Miri, bitte.
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2: Einen wunderschönen Start in die neue Woche. Die Schule geht wieder los und da ist heute auch festlicher Einzug an der Waldorfschule. Die Kids dürfen in das neue Gebäude für die Unterstufe und den Hort. Der nächste Meilenstein auf dem Weg zum neuen Schulcampus an der Heinrich-Mann-Straße ist damit erreicht. Und zum Ausbau der Königsbrücker Straße gibt es am Donnerstag eine Infoveranstaltung für die Anwohner. Das Ganze geht um 18 Uhr los auf dem Campus Cordes an der Stauffenbergallee. Am Sonntag ist dann nochmal großer Tag für alle Schulanfänger beim Zuckertüten Fest. Im Zoo ist der Eintritt für alle ABC-Schützen frei. Und auch am Sonntag steigt der City-Biathlon bei uns in der Stadt. Also jede Menge los. Jetzt aber erstmal einen schönen Montag.
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0: Fünf nach halb neun.
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2: Guten Morgen. Neues Wetter ist so ein bisschen durchwachsen bei uns in Dresden zum Wochenstart. Die Temperaturen gehen auf 21 Grad rauf. Immer wieder kann es Schauer geben zwischendurch. Und auf den Straßen haben wir noch einen Stau auf den Autobahnzubringer Schirnhausstraße nach den Tunneln stadteinwärts. Stau dort bis auf die Autobahn zurück. Und geblitzt wird auf der A4 Richtung Görlitz zwischen Neustadt und Wildermann.
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0: Mensch, da wird wieder ein Geld verschwendet, sage ich dir. Ja, ja, die Regierung bläst wieder die Kohle raus. Wir wollten ja nicht mal meckern. Ja, wir sind ja hier eigentlich radiopositiv.
1: Ja. Diapositiv, das ist doch, glaube ich, hier beim Film irgendwas, ne? Radiopositiv kannte ich noch nicht.
0: Radiozuversicht. Nee, der Regierungsflieger, ich weiß nicht, ob du es gelesen hast, oder ein Regierungsflieger, der musste im Indischen Ozean notlanden, und zwar auf den Seychellen.
1: Aha.
0: Und zwar haben die, und das war aber nur ein Testflug, also es war jetzt keine wichtige Persönlichkeit an Bord, die haben dort getestet, und zwar das Fliegen unter tropischen Bedingungen.
1: Ach, okay.
0: Und ja, da frage ich mich, warum gehen die da in den Indischen Ozean? Ich meine, das hätten sie auch zu Hause machen können.
1: Ja, in den letzten Wochen wäre
0: es ja auch gegangen. Oder? Ja, ehrlich, nee, es muss der Indische Ozean sein, die Seychellen, natürlich, wo denn auch sonst?
1: Aber wieso denn auch so ein Flieger? Gut, der wird wahrscheinlich ausgestattet sein, wir wissen das ja alles nicht. Ja. Der wird ausgestattet sein mit Hightech, also mit, da ist ein, weiß ich, ein Flipper-Automat drin.
0: Ja,
1: oder
0: wahrscheinlich.
1: Also Raketenabwehr hat der amerikanische Präsident ja teilweise, muss dann trotzdem da im Wäschewagen reingefahren werden. Ja, und bei uns, ich weiß nicht, gibt es da Spezialdinger, die getestet werden?
0: Das ist wirklich nicht. Ja, kann sein. Aber die tropischen Bedingungen, die hat man wirklich auch zu Hause. Muss man nicht auf diese Schelm. Warst du schon mal da?
1: Nee, war ich noch nicht.
0: Ich war mal da vor vielen Jahren. Ja. Schön dort. Ja.
1: Musstest du auch mal deine Bedingungen testen?
0: Also wir sind nicht notgelandet, das kann ich schon mal sagen. Ja. Wir sind ganz normal gelandet. Landest ja auf der Hauptinsel, Mahé. Und dann hast du ja so diese kleinen Inseln so ringsherum, so Praslong und Latik und so weiter. Diesen kleinen Praslong ist so, weiß nicht, so groß wie Döbeln oder halb so groß irgendwie. Ja. Das war sehr schön dort. Ganz gediegen, ganz entspannt, ganz ruhig. Nur einmal kann ich noch erzählen, eine Anekdote. Der Opa erzählt bei der Geschichte. Nee, aber die haben die selber dort gesagt. Das ist eigentlich wirklich alles sehr verträumt und sehr ruhig, und touristisch hält sich das dort auch alles noch in Grenzen. Nur einmal im Jahr ist Riesenaufregung. Dann kommt nämlich Sting eingeflogen mit seiner Entourage. Und Sting hat irgendwie ein eigenes, ich weiß nicht, ob das jetzt noch so ist, das haben sie mir damals erzählt, hat so ein eigenes großes Flugzeug, so eine Boeing 7, was weiß ich. Und da kommt er immer mit 100 Leuten, und dann machen die riesen Party. Dort offensichtlich auf irgendeiner Insel dort, ja. Aber da ist halt immer ziemlich viel Aufregung, wenn der da ankommt und die ganzen Leute und Sting und Reporter und was weiß ich. Ja. Siehste, hast du nicht gewusst, oder?
1: Wer ist das, dieser Sting?
0: Sting? Blöd.
1: Ja, Entschuldigung, ich frage im Auftrag der jüngeren Generation.
0: Ach so, ja, stimmt. Ja,
1: da weiß doch keiner mehr, wer Sting ist.
0: Wir hatten gestern, beziehungsweise vorhin ja, das Thema 01099. Gestern bei den beim Dresdner Stadtfest aufgetreten, und unfassbar, ja, der ganze Platz, der Theaterplatz voll, zehntausende Menschen und so weiter. Da muss man aufpassen, dass man den Anschluss nicht verpasst, als wir als Ü30er.
1: Ja,
0: muss man echt gucken, und die machen tolle Mucke, wirklich.
1: Ja.
0: Also praktisch der Gegenentwurf zu Sting.
1: Da musst du vielleicht nochmal, also statt Schallplattenspieler zu Hause, noch ein anderes Abspielgerät kaufen,
0: genau,
1: dass du mal das Neue auch hören kannst. Ne?
0: So, eine neue Platte gibt's jetzt auch beim Wetter, eine neue Platte, die wir auflegen können, es ändert sich nämlich was.
1: Ja, die letzten Wochen war ja ein ziemlicher Sprung, da wiederholt, das kennt auch keiner mehr, ein Sprung auf der Platte, dass die Nadel hüpft und dann wiederholt sich alles. Oh Gott, war das früher.
0: Ja, aber der Trend ist ja jetzt auch schon wieder da, der Retro-Trend.
1: Richtig. Hm. Nein, also tatsächlich, es gab die letzten Wochen ja immer wieder die Wiederholungstaste, es kam immer wieder die Hitze zu uns zurück. Jetzt, ziemlicher Wechsel, jetzt ist es aus dem Westen, Nordwesten, kühlere, feuchtere Luft, und deswegen heute auch die dichten Wolken, immer mal wieder ist auch jetzt im Laufe dieses Tages Regen möglich. Vielleicht auch nochmal ein Gewitter, bei den Temperaturen geht es nicht ganz so weit nach oben, so 20 bis 22 Grad in der Spitze maximal, also deutlich kühler. Die Hitze ist jetzt erstmal, was heißt erstmal, vielleicht auch dauerhaft für dieses Jahr vorbei.
0: Und dann geht es ein bisschen hin und her?
1: Genau, es geht jetzt für die nächsten zwei Tage dann auch noch so hin und her. Morgen und auch der Mittwoch viele Wolken, immer mal wieder etwas Regen, so um 20 Grad, langsam ein bisschen wärmer. Wahrscheinlich dann mit dem Mittwoch und vor allem Donnerstag, Freitag bringen dann Sommertemperaturen zurück. Sonne mit Wolken im Wechsel, aber wahrscheinlich trocken. Und 25, 26 Grad sind ja dann schon wieder Sommerniveau.

0: Ja, da sind sie zu Ende. Die Sommerferien. Ich wünsche einen guten Morgen, einen guten Start in den Montag. Heute der 17. August und alles Wichtige fassen wir gleich zusammen hier bei uns für Sie in den Nachrichten.
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9: Mit Anke Wolf. Guten Morgen. In Heidenau müssen bis 9 Uhr rund 3.800 Menschen ihre Häuser verlassen. In Höhe Bratschwitz war am Abend eine Weltkriegsbombe entdeckt worden. Das Niedrigwasser hatte den Blindgänger freigelegt. Die 250-Kilo-Bombe soll gegen Mittag entschärft werden, teilte die Stadtverwaltung mit. Schul- und Kita-Betrieb werden aufrechterhalten, hieß es. Der öffentliche Nahverkehr wird eingestellt. Ausführliche Infos gibt's bei uns in der App und im Netz. Mit einem spektakulären Feuerwerk ist am Abend das Canaletto-Stadtfest zu Ende gegangen. Rund 600.000 Besucher haben 3 Tage bei tropischen Temperaturen gefeiert, getanzt und Spaß gehabt. Es war ein erfolgreiches und vor allem sicheres Fest, bilanziert Organisator Frank Schröder.
10: Ja, wir hatten wahnsinnig viele Besucher und wir hatten ein friedliches Fest und das ist uns ja ganz wichtig in dieser Zeit. Wir haben keine erhöhte Einsatzzahl eines normalen Wochenendes in der Innenstadt. Insofern zeigt das sehr deutlich, dass alles gut gelaufen ist, dass unser Sicherheitskonzept, unser Hitzeschutzkonzept auch gegriffen haben und wir sind glücklich, zufrieden und die Händler sind es auch.
9: Auf der Stephensonstraße in Leuben läuft seit dem frühen Morgen ein größerer Polizeieinsatz. Wie uns eine Sprecherin sagte, sind die Beamten mit zahlreichen Kräften vor Ort und unterstützen das Amtsgericht Dresden bei der Durchsetzung einer Zwangsräumung. Die Stephensonstraße wurde vorübergehend auch gesperrt. Die Linie 6 konnte nicht fahren. Die von der Zwangsräumung betroffene 5-köpfige Familie wird den Angaben zufolge dem Reichsbürgermilieu zugeordnet. Wegen des riesigen Waldbrandes im Hohen Venn sind am späten Abend nun doch Teile der Stadt Monschau in NRW evakuiert worden. Erstmal waren 17 Häuser betroffen. Dabei war man gestern eigentlich davon ausgegangen, dass die Flammen nicht übergreifen. Der Brand, der seit Freitag in Belgien wütet, hat schon rund 30 Quadratkilometer zerstört. Dynamo hat den ersten Dreier der neuen Saison eingefahren. Vor knapp 31.000 Zuschauern kam die SGD gegen den SV Darmstadt zu einem 1:0. Erstmals war Lars Bünning wieder im Stadion dabei. Der Abwehrspieler hatte Ende Mai eine Hirnblutung erlitten. Trainer Thomas Stamm.
11: Wir waren jetzt die letzten Tage schon bei uns im Trainingszentrum und freuen uns extrem, dass wir sein Gesicht wieder in unseren Reihen haben.
9: Karl Bebendorf hat bei der Leichtathletik-EM in Birmingham erneut Bronze über 3000 Meter geholt. Der Dresdner schaffte durch eine starke Schlussrunde noch den Sprung aufs Podest. Europameister wurde Frederik Ruppert.
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12: Guten Morgen und einen schönen, einen entspannten Start in die neue Woche. Los geht's mit, naja, ziemlich erfrischenden Temperaturen im Vergleich zum Wochenende. 21 Grad die Höchstwerte. Einzelne Schauer sind auch immer wieder möglich heute im Laufe des Tages. Morgen der Tag, der wird auch ein bisschen durchwachsener werden, genau wie der Mittwoch. Auch da kann es immer mal ein paar Tropfen geben. Der Donnerstag wird dann wieder wärmer mit bis zu 28 Grad. Da bleibt es auch weitestgehend trocken und auf den Straßen haben wir immer noch den Stau nach dem Unfall auf den Autobahnzubringer Schirnhausstraße nach den Tunneln. Stau dort bis auf die Autobahn zurück. Und geblitzt wird auch immer noch auf der A4 Richtung Görlitz zwischen Neustadt und Bildermann. Gute Fahrt, einen schönen Montag.
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0: La la la la la. Guten Morgen.
14: Ich habe auf dich gewartet.
0: Tja. Und das Warten hat sich gelohnt.
15: Nein.
0: Wir wünschen euch und Ihnen eine schöne neue Woche. Willkommen zurück, natürlich auch aus den Sommerferien.
16: Jetzt geht die Schule wieder los. Und bei uns geht auch die André und die Morgenmädels Schulstunde wieder an den Start.
0: Stimmt.
16: 500 Euro für die Klassenkasse sind da drin. Wie das alles genau funktioniert, reden wir gleich drüber.
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0: und fragst du mich, was mit der Liebe sei, so sage ich dir, ich kann mich nicht erinnern. Und doch gewiss, ich weiß schon, was du meinst. Doch ihr Gesicht, das weiß ich wirklich nimmer. Ich weiß nur mehr, ich küsste es dereinst. Und auch den Kuss, den hätte ich längst vergessen, wenn nicht die Wolke da gewesen wäre. Sie war sehr hoch und ach und so weiter. Ja, ich weiß es nicht, ja. Nee, sie war sehr weiß und kam von oben her. So ist es richtig.
1: Guten Tag.
0: Guten Tag, Herr Klein. Das habe ich gerade aus... Ja, du merkst schon, ich bin jetzt leider in Stolpern gekommen, weil ich war jetzt so aufgeregt, weil ich wusste, dass du zuhörst. Brecht, zum 70. Todestag. Am Freitag hatte Bertolt Brecht seinen 70. Todestag und es hat jetzt so schön gepasst, der Kuss und die Wolke. Und da sind wir doch schon beim Thema Wetter und unserem Better-Wetter-Man, Michael Klein.
1: Entschuldige. Das machst du mal ebenso aus... Das hast du wirklich nicht abgelesen?
0: Nee, wirklich nicht. Sonst wäre ich ja jetzt nicht gestolpert. Also das geht natürlich, das fängt natürlich anders an. Ja, das ist das berühmte Gedicht von ihm. Erinnerungen an Marie A.
1: Also ich kenne das sonst so von Familienfeiern, dass irgendwie so ein Onkel oder Opa,
0: ja, der Opa.
1: Plötzlich eine Münze hinter dem Ohr hervorzaubert oder so, weiß
0: ja,
1: nicht,
0: genau.
1: oder schmutzige Witze erzählt oder so mit Streichhölzern eine Figur legen kann. Mhm. Aber du kannst einfach dich hinstellen an den Tisch bei den Nachbarn und einfach mal so Brecht rezitieren.
0: An jenem Tag im blauen Mond September, still unter einem jungen Pflaumenbaum, da hielt ich sie, die stille bleiche Liebe, in meinem Arm wie einen holden Traum. Und über uns am schönen Sommerhimmel war eine Wolke, die ich lange sah. Sie war sehr weiß und ungeheuer oben. Und als ich aufsah, war sie immer da. Und dann geht das so weiter. Bis zum Kuss. Bis zum Kuss und dann geht's wieder auf die Wolke zurück.
1: Also du weißt ja, ich bin dein Freund.
0: Ja.
1: Und deswegen möchte ich jetzt noch ein bisschen was tun, damit du jetzt nicht alle Sympathiepunkte verlierst.
0: Ja,
1: bei der werten Hörerschaft. Ja. Jetzt sag bitte ganz, ganz ehrlich, dass auch du deine PIN-Nummer von der EC-Karte häufiger mal vergisst.
0: Ab und zu passiert mir das schon.
1: Also, oder kannst du sowas dann auch immer auswendig?
0: Doch, die PIN-Nummer, die weiß man, das ist doch nur eine 4. Außerdem haben alle...
1: Sag bitte? Mal, zum Test jetzt.
0: Sag mal. 111.
1: Ja, genau.
0: So, Micha. Ja, ich wollte doch nur auf die Wolke hinaus. Es sind ein paar mehr Wolken unterwegs und auch in den nächsten Tagen werden mehr Wolken unterwegs sein, als wir das kennen.
1: Genau.
0: So aus den letzten Tagen, beziehungsweise das Wochenende war ja auch nochmal sehr schön.
1: Ja.
0: Aber jetzt ändert sich was.
1: Genau, und vor ein paar Tagen oder Wochen hätten wir uns noch gewünscht, dass da irgendwo eine Wolke mal ein bisschen Schatten spenden würde. Jetzt haben wir wieder die volle Wolkendröhnung am Himmel. Die Wetterlage hat sich umgestellt. Es kommt jetzt etwas kühlere, feuchte Luft wieder vom Meer, vom Atlantik her. Und deswegen heute viele Wolken, zwischendurch immer mal Auflockerungen. Schauer hat es ja schon gegeben heute früh. Das wird jetzt noch mal ein bisschen was hinterherziehen, kommt gerade über Thüringen wieder herein. Und auch über Tschechien ziehen ein paar Schauer hinweg. Deswegen, das wird uns heute auch immer noch mal ein bisschen erwischen. Und da kann dann vielleicht sich auch nochmal ein Gewitter entwickeln. Temperaturen, wie gesagt, deutlich frischer im Bereich um 20, vielleicht mal maximal 22 Grad.
0: Ist das dann so der Trend für die Woche?
1: Zumindest für einen Teil. Also für morgen, für übermorgen ist das noch so. Mit vielen Wolken, mal Schauer zwischendurch. Für die Natur natürlich gut, dass endlich mal was herunterkommt. Und ab Donnerstag sieht es dann wieder sommerlicher aus. Erstens trocken, zweitens wieder mehr sonnige Phasen und drittens auch wieder wärmer. Also sommerliche Temperaturen am Donnerstag und Freitag über 25 Grad.
0: Das ist der Wetter wieder.
1: Ja.
0: So, darauf jetzt noch eins, Micha.
1: Noch ein Brecht?
0: Nee, noch ein Käffchen.
1: Na gut.
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0: Brecht nicht.
1: Brecht nicht?
0: Nee, Brecht nicht.
1: Brecht nicht.
0: Deutsche Sprache, Brecht nicht.
1: Ja.
0: Brecht nicht.
1: Ist dann nicht Brecht?

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13: Mit Anke Wolf einen schönen guten Morgen. Wegen der Entschärfung einer Weltkriegsbombe in Heidenau müssen Anwohner im Umkreis von 1000 Metern heute ihr Zuhause verlassen. Das Niedrigwasser hatte den Blindgänger gestern Höhe Pratschwitz freigelegt. Alle Infos gibt's bei uns im Netz. Mit einem spektakulären Feuerwerk ist am Abend das Canaletto-Stadtfest zu Ende gegangen. Rund 600.000 Besucher haben mitgefeiert, etwa so viele wie im vergangenen Jahr. Pünktlich zum neuen Schuljahr kehren die DVB heute zum gewohnten Angebot zurück. Alle Straßenbahnlinien und die 60er Buslinien fahren im 10-Minuten-Takt, die restlichen wie im Standardplan vorgesehen. Der Dresdner Karl Bebendorf hat bei der Leichtathletik-EM in Birmingham Bronze über 3000 Meter Hindernis gewonnen. Gold ging an seinen deutschen Teamkollegen Frederik Ruppert. Dynamo hat mit einem 1:0 gegen Darmstadt die ersten 3 Punkte der neuen Zweitligasaison geholt und die Footballer der Monarchs haben Hildesheim mit 31:0 besiegt.
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15: Einen wunderbaren Start in die neue Woche. Och, viele Zuckertüten waren gestern zu sehen auf der ABC-Fete auf dem Marktplatz in Heidenau und viele strahlende Gesichter. Die gibt's heute wahrscheinlich trotz des Regens. Die Temperaturen, die sind auch ein Stück nach unten gegangen. Höchstwerte bei uns in Dresden liegen so bei 21 Grad heute Morgen, übermorgen. Beide Tage auch nochmal eher wechselhaft. Am Donnerstag wird's dann aber schon wieder deutlich wärmer und da bleibt es auch trocken. Und auf den Straßen sind uns 3 Blitzer gemeldet worden. Pillnitzer Landstraße stadtauswärts, Meißen-Dobritzer Berg stadteinwärts und A4 Richtung Görlitz. Zwischen Neustadt und Wildermann steht auch noch einer. Und Ihre Meldung gerne an die 03x800 und die 4.
16: Ja, danke schön, Miri.
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20: Oh, Baby.
16: Ja, kann's ja weitergehen. Also, einen schönen Montag, schöne neue Woche. Es ist kurz vor 9:30 jetzt halt.
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1: Naja, das Wetter ist ja eher Kinowetter und da gibt's im Programm Kino Ost ein paar tolle Filme, zum Beispiel The Piano Tuner mit einem großartigen Dustin Hoffman. Der spielt einen Mann, der das absolute Gehör hat und er stimmt nicht nur Klaviere. Eines Tages entdeckt er auch, dass er den Safe seines Freundes einfach so knacken kann, weil der seinen Code vergessen hat und aufgrund seines guten Gehörs schafft er das eben. Die Frage ist, ob da nicht noch ein bisschen mehr draus zu machen ist. 17:45 Uhr, wie gesagt, läuft der Film im Programm Kino Ost.
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1: Ulalalala.
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3: Supergirl. Da kommen wir jetzt zum Superman des deutschen Wetters. Komisch, wie ich das wieder gesagt habe. Der Superman ist der Better-Wetter-Man. Ja, und der hat auch einen Namen. Michael Klein. Endlich sind die Ferien vorbei. Endlich wieder Schule. Endlich wieder normaler Rhythmus. Ja.
4: Endlich lernen. Endlich ja. Wissen in sich aufsaugen.
3: Ne, und wieder so ein bisschen Struktur im Leben. Das ist so wichtig, ja. Struktur im Tag. Zum Tag gehört natürlich auch unser Chefmeteorologe Michael Klein. Dass du überhaupt noch ans Handy gehen darfst, jetzt ans Telefon. Weil es gibt ja neue Regeln, also verschärfte Handyregeln in den Schulen. Ja. Also jetzt mit dem neuen Schuljahr. Aber dem Michael Klein, dem erlauben wir das Handy.
4: Ich habe auch heute erst erste Stunde, also nicht nullte.
3: Nullte, ach, die erste Stunde jetzt, ja.

0: neu gebaut werden. Was ja nach so einem Hitzesommer dann doch ziemlich fragwürdig ist. Da gibt es ja diesen Whataboutism, wie man neudeutsch so schön sagt. Dafür haben die Panzer alle Klimaanlagen. Ja, ja. Also dafür haben sie Geld, ja, aber für die Schulen, ja, da eben nicht. Es ist ein Trauerspiel. Gut, aber das sollte jetzt gar nicht in die Richtung gehen, Micha. Wo waren wir denn? Ach so, beim Handyverbot.
1: Ja. Und ob sie Telefondosen haben. Ich vermute, die Telefondose in Schulen ist die, wo das Faxgerät angeschlossen ist.
0: Ja, stimmt, die ist besetzt.
1: Ja, die ist dicht.
0: Hast du mitbekommen? Cristiano Ronaldo? Der hat ja nur geheiratet, ne?
1: Ist er schon wieder geschieden?
0: Nein, man wusste nicht genau wo. In seinem Wohnzimmer. Er hat überhaupt kein großes Theater gemacht. Ja, nicht irgendwo Schloss und was auch immer. In seinem Wohnzimmer. Wirklich im aller kleinsten Kreis. Ja, Cristiano Ronaldo. Ja. Parallel dazu hat er ja gesagt, dass das wahrscheinlich seine letzte Saison sein wird als Profifußballer.
1: Ah, ich höre die Musik im Hintergrund. Hast du eine Frage oder was?
0: Ich hätte eine Frage. Wollen wir?
1: Oh.
0: Das kleine Quiz mit Michael Klein, das darüber entscheidet, wer das Köpfchen nach dem Wetterbericht ausgibt. Vielleicht mal eine Cristiano Ronaldo-Frage heute. Er hält ja ganz viele Rekorde im Fußball. Zum Beispiel welchen? Hält er den Rekord für die meisten Tore in einem Spiel, also die meisten geschossenen Tore, die meisten Länderspieltore im Weltfußball oder die meisten WM-Tore? Cristiano Ronaldo.
1: Ich würde jetzt mal sagen Länderspieltore.
0: Lock mal ein, die meisten Länderspieltore im Weltfußball und diesen Rekord mit 146 Toren.
1: Hält Fritz Meier aus Okrilla?
0: Die meisten Länderspieltore im Weltfußball hält Cristiano Ronaldo. Ja! Micha! Du bist eben ein Fuchs. Auch auf Gebieten, in denen du dich nicht so auskennst. Ist ja beim Wetter auch so.
1: Sollte Wirtschaftsministerin werden.
0: Ja, genau.
1: Wenn ich mich mit nichts auskenne, aber dann vielleicht. Ich hätte...
0: Du solltest in die

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13: Mit Anke Wolf. Guten Tag. In Heidenau soll heute eine Weltkriegsbombe unschädlich gemacht werden. Das Niedrigwasser hatte sie am Abend Höhe Pratschwitz freigelegt. Die Evakuierung, begleitet von Lautsprecherdurchsagen, lief seit dem frühen Morgen. Um 9 Uhr wurde der 1000 Meter Sperrkreis um den Fundort geschlossen. Die Polizei schaut jetzt nach, ob alle Menschen ihr Zuhause auch verlassen haben. Das wird nach Angaben eines Sprechers eine Weile dauern. Läuft alles nach Plan, soll die Entschärfung des Blindgängers gegen 13 Uhr beginnen. Mit einem spektakulären Feuerwerk ist am Abend das Canaletto-Stadtfest zu Ende gegangen. Rund 600.000 Besucher haben 3 tolle Tage bei tropischen Temperaturen gefeiert und viel Spaß gehabt.
14: Das Wetter ist geil, allgemein Leute sind nur gut drauf.
15: Also ich war auf der Afterwork-Party auf dem Theaterplatz. Es war echt viel los, es war eine Mega-Stimmung, es war richtig gut, geile Musik und genau so sollte es sein.
14: Die Techno-Stage hat uns am besten gefallen bis jetzt, war aber zu wenig los. Jetzt sind wir vorbeigelaufen, auf jeden Fall Haufen Leute, 01099. Naja gut, das ist natürlich ortsansässig, da kann man auf jeden Fall mal zuhören, mal vorbeigucken.
13: Die schönsten Stadtfest-Impressionen gibt's bei uns im Netz und in der App. Bei einem Unfall in Niedersedlitz sind am frühen Abend 6 Menschen verletzt worden. Laut Polizei waren auf der Bismarckstraße Höhe Reichsstraße offenbar nach einem Vorfahrtsfehler 2 Autos zusammengestoßen. Die Fahrzeuge wurden auf den Gehweg geschleudert, auf dem sich zu dem Zeitpunkt eine Radfahrerin befand. Sie wurde leicht verletzt, ebenso 5 Insassen in den beiden Autos.

0: Finanzminister Lars Klingbeil will Start-ups unterstützen. Da soll es um bessere steuerliche Bedingungen gehen. Dem Redaktionsnetzwerk Deutschland sagte der SPD-Chef, die Bundesregierung werde dafür sorgen, dass deutlich mehr privates Kapital in junge, innovative Unternehmen fließt. Die US-Schauspielerin Hayden Panettiere ist im Alter von nur 36 Jahren gestorben. Das berichten mehrere US-Medien und berufen sich auf ihren Agenten und ihren Vater. Die Todesumstände sind noch unklar. Thomas Bremser.
1: Serienfans ist Panettiere durch ihre Rollen in der Mystery-Serie Heroes und dem Musikdrama Nashville bekannt. Auch in der Horrorreihe Scream spielte sie zweimal mit. Der frühere Kinderstar war mit Ex-Boxweltmeister Wladimir Klitschko verlobt. Die beiden haben eine gemeinsame Tochter. Panettiere sprach mehrfach offen über frühere Alkoholprobleme und Depressionen nach der Geburt ihrer Tochter.
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3: Naja, wechselhaft ist wohl der richtige Ausdruck für das Wetter da draußen. Es kann immer mal Regen geben zwischendurch, aber es gibt auch ganz unverhofft mal eine Wolkenlücke. Die Temperaturen bei uns in Dresden, die gehen auf bis zu 21 Grad rauf. Morgen übermorgen beide Tage noch ähnlich. Am Donnerstag wird es dann noch ein Stückchen wärmer. Da geht es auf bis zu 28 Grad rauf und da bleibt es auch weitestgehend trocken. Und auf den Straßen, da haben wir ein paar Blitze auf der Pillnitzer Landstraße stadtauswärts, Meißen-Dobritzer Berg stadteinwärts und A4 Richtung Görlitz steht auch immer noch der Blitzer zwischen Dresden-Neustadt und Wildermann. Dankeschön fürs Melden. Gute Fahrt. Schönen Montag.
4: Dankeschön, Miri.
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4: Kurzer Wetterknick, zwei Tage ist nicht ganz so schlimm und wir bringen Farbe in den grauen Montag, vor allem Sommer mit Huntrix und Golden, mit Alvaro Soyer, mit Madonna und mit Miles Smith. Eine ganz große Portion Musik für Ihren Start in die Woche.
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1: Jennifer Lopez und David Guetta. 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

0: Sophia. So geht Sommer an einem auch grauen Montag. Radio Dresden. Aber macht ja nichts, wir haben noch mehr Sommer. Zum Beispiel. Big City Life, mit Try Forget My Pressure Nights, auf einer Matter. Matterfix gleich. Big City Life und der Schwarm aus der Netflix-Serie schlechthin. Stranger Things. Da Joey Carey macht als Joe auch Musik und das nicht unerfolgreich. End of Beginning von Joe gibt's gleich.
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13: Naja, so richtig greifen kann man's nicht. Das Wetter heute, es kann immer mal Schauer geben zwischendurch. Dann plötzlich taucht wieder eine Wolkenlücke auf, dann wieder mehr Wolken. Die Temperaturen, die gehen auf bis zu 21 Grad rauf. Und morgen der Tag, morgen, übermorgen eigentlich beide Tage noch ziemlich wechselhaft. Auch da so Temperaturen um die 22, 23 Grad. Am Donnerstag wird's dann wieder deutlich wärmer mit bis zu 28 Grad. Und da bleibt's den ganzen Tag trocken. Sonne lässt sich auch immer mal blicken. Und auf den Straßen, da haben wir einen Unfall auf der A17 Richtung Pirna, kurz nach der Auffahrt Bannewitz. Achtung, die Unfallstelle hier ist noch ungesichert. Und Stau auf der A4 aus Chemnitz zwischen Neustadt und Flughafen. Gute Fahrt.
0: Dankeschön, Miri.
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0: Mit Daniel Pavel an Bord und wir heben ab, meine sehr verehrten Fluggäste, denn es gibt Neuigkeiten in Sachen Fluggastrechte, die uns dann auch am Herbstferienstart zum Beispiel spätestens begegnen. Was da Neues, Interessantes auf uns zukommt, gleich nach DJ Bobo und nach Joe. End of Beginning. Guten Flug!

0: DJ Bobo und Dance with Somebody. Einen wunderschönen, entspannten Montagvormittag nach den Ferien ist ja vor dem nächsten Urlaub. Und hier gibt's interessante Neuigkeiten, die uns alle schon in den Herbstferien betreffen können. Es ist ja immer so eine Odyssee, die man macht, wenn man Flug buchen will. Da gibt's versteckte Kosten beim Handgepäck, mega Aufpreise für die Sitzplatzreservierung und das Bangen, ob man dann bei einer Verspätung überhaupt Geld wieder sieht. Das EU-Parlament hat nun erstmals Fluggastrechte komplett reformiert, zum ersten Mal seit 20 Jahren. Was das jetzt konkret heißt, mein Kollege und Vielflieger Joschi Noll hat sich mal schlau gemacht. Was sind denn so die Änderungen zum Beispiel?
1: Naja, also viele EU-Mitgliedstaaten wollten die Frist für Entschädigungen bei Verspätungen drastisch nach hinten verschieben. Das ist damit vom Tisch. Heißt, ab 3 Stunden Verspätung gibt es je nach Strecke zwischen 250 und 600 Euro Cash. Dazu kommt eine strikte Betreuungspflicht mit Getränken und Mahlzeiten während der Wartezeit.
0: Okay, aber es scheitert ja oft schon auf dem Weg dahin, weil eben Airlines die Antragsformulare in Apps verstecken und das Thema Entschädigung dann auch so verkomplizieren. Wie wird denn sowas gelöst?
1: Genau diesen digitalen Zwang bricht die neue EU-Verordnung auf. Die Fluggesellschaften werden verpflichtet, den betroffenen Passagieren innerhalb von 4 Tagen nach der Reisestörung eine elektronische Nachricht zu schicken, die klipp und klar sagt, hier ist dein Link zur Entschädigung, und zwar ohne, dass man eine App installieren oder ein Nutzerkonto anlegen muss.
0: Das ist ja cool. Ein riesiges Ärgernis waren ja auch in den letzten Jahren die Extrakosten für so vermeintliche Kleinigkeiten, vor allem bei den Billigfliegern. Was ändert sich da jetzt am Check-in und bei den Preisen?
1: Ja, also da wird sich der gesamte Buchungsprozess verändern. Ab sofort müssen Suchportale und Airlines von der ersten Sekunde an den vollen Ticketpreis inklusive Handgepäck anzeigen. Außerdem gibt es kein Verbot für dreiste Abzuggebühren. Wenn man sich also beim Namen vertippt hat, darf die Korrektur nichts mehr kosten. Außerdem sorgen die neuen Regeln dafür, dass Kinder unter 14 Jahren ohne Aufpreis neben ihrer Begleitperson platziert werden müssen. Und das Gleiche gilt auch für Schwangere und Menschen mit eingeschränkter Mobilität.
0: Dankeschön, Joschi. So, klingt also alles erstmal gut. Frage ist jetzt nur, wann kommt's? Das Problem, das EU-Gesetz muss nochmal formal angenommen werden. Wann das dann passiert, ist ein bisschen unklar. Das könnte wieder ein bisschen länger dauern, wissen wir ja. Aber wir freuen uns trotzdem mit neuen Rechten auf den nächsten neuen Urlaub und wünschen schon mal einen guten Flug.
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0: Homebeam mit Don't You Worry. So, und wir mischen auch schön zum Beispiel gleich eine Danksagung. Gestört, aber geil mit Anna Gray. Mischen wir mit Gute Laune Sound von Evermax. Schön zum Mitsingen in Schönheit und voller Länge gleich.
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9: Mit Anke Wolf. Schönen guten Tag. In Heidenau laufen die Vorbereitungen für die Entschärfung der Weltkriegsbombe. Die Evakuierung lief seit dem frühen Morgen. Um 9 Uhr wurde der Sperrkreis um den Fundort geschlossen. Die Polizei schaut jetzt nach, ob alle Menschen ihr Zuhause auch verlassen haben. Das wird nach Angaben eines Sprechers eine Weile dauern. Aus der Luft unterstützt ein Hubschrauber. Für rund 65.000 Schüler bei uns in Dresden hat heute der Schulalltag begonnen. Um gute Lernbedingungen zu schaffen, hat die Stadt in verschiedene Einrichtungen investiert. Michaela Stahl.
10: So öffnet das Gymnasium Leo an der Bodenbacher Straße erstmals die Türen seines neuen Schulgebäudes. Nach 3 Jahren Bauzeit steht den Kindern und Jugendlichen nun ein moderner Bildungsstandort sowie eine 3 Feldsporthalle zur Verfügung. Die Stadt investierte mehr als 63 Millionen Euro. Am BSZ für Agrarwirtschaft und Ernährung in Altrostal kann die neue Sporthalle endlich in Betrieb gehen. Gut 7 Millionen Euro flossen in den Neubau. Die zusätzlichen Sportstätten sollen künftig auch dem Vereinssport zur Verfügung stehen.
9: Leider ist heute nicht für alle Kinder und Jugendliche der Schulstart reibungslos verlaufen. In Medingen hat heute Morgen der Schulbus nach Dresden mehrere Schüler stehen lassen. Der Bus sei voll, sie sollten den nächsten nehmen, hieß es vom Busfahrer. Der nächste Bus fuhr allerdings erst 1 Stunde später. Wir haben das zuständige Busunternehmen Regionalbus Oberlausitz um Stellungnahme gebeten. Das enorme Feuer im Naturschutzgebiet Hohes Venn in Belgien ist näher an die deutsche Grenze herangerückt. Im Moment sei die Lage aber stabil, hieß es von der Feuerwehr. In der Nacht mussten rund 30 Bewohner in Monschau in NRW zur Sicherheit ihre Häuser verlassen. Claudia Wächter.
11: Es regnet und das hilft natürlich den Einsatzkräften, macht aber auch den Leuten Hoffnung, die aus ihren Häusern flüchten mussten, die nun um ihr Hab und Gut bangen. Bis auf 100 Meter war die Flammenfront an das Wohngebiet in Monschau herangerückt. Im Minutentakt waren Transporter mit Wassertanks ins Einsatzgebiet gerollt. Seit heute Morgen sind auch wieder Löschhubschrauber unterwegs, denn unter Kontrolle ist der größte Waldbrand in Belgiens Geschichte noch nicht.
9: Seit Ende März hat niemand beim Lottospiel 6 aus 49 die 6 richtigen Gewinnzahlen plus Superzahl getippt. Ein Rekord, Nun wurde der Lotto-Checkpot mit der Maximalhöhe von 50 Millionen Euro in Thüringen geknackt. Das sagte ein Sprecher der Bremer Toto und Lotto GmbH. Ob eine einzelne Person oder eine Tippgemeinschaft gewonnen hat, ist noch unklar.
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10: Einen wunderschönen guten Morgen, einen schönen Start in die neue Woche. Ich muss einfach mal Danke sagen an die vielen Helferlein, die es möglich machen, dass unsere Stadt nach dem Stadtfestwochenende, da ist ja ordentlich gefeiert worden, wieder so schön sauber aussieht. Aber es ist wenigstens nicht ganz so heiß wie am Wochenende. Die Temperaturen kann man durchaus als erfrischend bezeichnen. 21 Grad die Höchstwerte. Dazu mal mehr, mal weniger Wolken. Einzelne Schauer sind auch immer mal möglich. Morgen, übermorgen bleibt es noch durchwachsen. Der Donnerstag wird dann wieder schöner. Und auf den Straßen haben wir einen Unfall auf der A17 Richtung Prag, kurz nach der Auffahrt Dresden-Südvorstadt. Und einen Stau noch auf der A4 aus Chemnitz kommen zwischen Neustadt und Flughafen. Viertelstunde plus hier.
0: Dankeschön, Miri.
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0: Wunderschönen Montagvormittag, wir haben es ja gerade gehört. Jetzt mal so zwei Tage ein bisschen Atempause, nicht ganz so heiß. Wir können wieder ein bisschen durchlüften. Genau, und durchatmen. Jetzt mit Temper City, frischem Sound, heißt Self-Aware. Beagle Music Limited kommen mit dem Klassiker Eyes in the Sunshine. Wir lassen halt trotzdem die Sonne strahlen. Und jetzt starten wir mit Gestört, aber geil und Anna Gray.
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6: Einen wunderschönen Montag. Nach einem bullig heißen Stadtfestwochenende ist es jetzt direkt frisch. 21 Grad heute die Höchstwerte. Dazu meist viele Wolken, gibt aber auch Wolkenlücken zwischendurch und einzelne Schauer sind auch immer wieder möglich. Morgen und übermorgen bleibt es auch eher noch so ein bisschen wechselhaft. Ab Donnerstag wird es dann aber schon wieder schöner mit Temperaturen um die 28 Grad und die Sonne lässt sich auch immer mal blicken. Gucken wir noch kurz auf die Straßen. Da haben wir einen Stau auf der A4 immer noch aus Chemnitz kommen zwischen Dresden, Neustadt und Flughafen und geblitzt wird auf der Bautzner Landstraße stadtauswärts in Bülau ganz frisch und Reichenbachstraße auch stadtauswärts. Ansonsten rollt alles.
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9: Mit Daniel Pavel am Montagvormittag. Gleich wird's sommerlich mit Michael Tillow. Es wird kultig mit Culture Beat und es kommt Leonie mit frischem Wind. Don't worry.

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1: Unser Chefmeteorologe Michael Klein. Dass du überhaupt noch ans Handy gehen darfst, jetzt ans Telefon. Mit dem neuen Schuljahr Handyverbot nicht nur an Grundschulen, sondern bis einschließlich Klassenstufe 8. Hier bei uns in Sachsen. Und das neue Schuljahr beginnt heute. Ich bin sehr froh, dass du noch telefonieren darfst mit mir. Du kriegst eine Ausnahmegenehmigung.
2: Das ist hier ja Festnetz gerade.
1: Ach so, dann ist ja alles.
2: Moment, steht irgendwo in der Regel, dass ich mein Festnetztelefon nicht mehr.
1: Du meinst, dann kommen die Kinder mit ihrem Festnetztelefon und gucken, ob es irgendwo eine Telefondose gibt. Gibt es Telefondosen an Schulen? Das ist doch mal eine gute Frage. Wir haben ja vorhin schon gelernt, es gibt immer noch an den meisten Schulen keine Klimaanlagen, was ja nach so einem Hitzesommer dann doch ziemlich fragwürdig ist. Da gibt es ja diesen Whataboutism, wie man neudeutsch so schön sagt. Dafür haben die Panzer alle Klimaanlagen. Dafür haben sie Geld, aber für die Schulen, da eben nicht. Es ist ein Trauerspiel. Gut, aber das sollte jetzt gar nicht in die Richtung gehen, Micha. Wo waren wir denn? Ach so, beim Handyverbot.
2: Ja. Also ob sie Telefondosen haben. Ich vermute, die Telefondose in Schulen ist die, wo das Faxgerät angeschlossen ist.
1: Ja, stimmt, die ist besetzt.
2: Ja, die ist dicht.
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0: mit Country Sound durch den grauen Montag. Shabuse und the Bar Song, es ist kurz nach 11:30. Ich könnte jetzt schon mal was essen.
1: Daniels Mittagstisch.
2: Na, Mahlzeit, Daniel, ist hier noch Platz?
0: Naja, klar, Majoshi, sag mal, was gibt's denn bei dir heute zum Mittag?
2: Ach, naja, ich habe Rindsfiletwürfel am Rosmarinspieß mit gebratener Kürbiskernpolenta und Ratatouille. Und du?
0: Schnitzel mit Pommes-Schranke.
2: Naja, ist doch auch lecker.
0: Geht so.
2: Hast mitbekommen, gerade hier im Osten Deutschlands sind ja Waschbären zu einer richtigen Plage geworden. Jetzt werden die halt auch übelst gejagt hier. Und in Thüringen bereiten Köche jetzt immer öfter Waschbären zu. Und man kann sogar Waschbären-Kochkurse machen. Ja. Weißt du eigentlich, wie Waschbär schmeckt?
0: Ich nehme an, so ähnlich wie Kaninchen oder Dammwild, nur sauberer.
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0: Sascha Bedingfield in die Mittagspause anritten. Und eine ganz kurze Meldung von den Straßen. Vorsicht auf der A4 drüben, Chemnitz Richtung Dresden. Eine ungesicherte Unfallstelle zwischen Chemnitz Mitte und Chemnitz Glöser. Vorsicht.
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8: Mit Anke Wolf, schönen guten Tag. In Heidenau soll heute Mittag die Weltkriegsbombe entschärft werden, die gestern Abend Höhe Pratschwitz durchs Niedrigwasser aufgetaucht ist. Um den Fundort herum wurde ein 1000 Meter Sperrkreis errichtet und um 9 Uhr geschlossen. Gut 3800 Anwohner müssen da raus und sich in Sicherheit bringen. Auch der öffentliche Nahverkehr ruht, bis der Kampfmittelbeseitigungsdienst dann hoffentlich Entwarnung geben kann. Mit einem spektakulären Feuerwerk ist am Abend das Canaletto-Stadtfest zu Ende gegangen. Rund 600.000 Besucher haben bei tropischen Temperaturen gefeiert und viel Spaß gehabt.
9: Das Wetter ist geil, allgemein, Leute sind nur gut drauf.
10: Also ich war auf der Afterwork-Party auf dem Theaterplatz. Es war echt viel los, es war eine Mega-Stimmung, es war richtig gut, geile Musik und genau so sollte es sein.
9: Die Techno-Stage hat uns am besten gefallen bis jetzt, war aber zu wenig los. Jetzt sind wir vorbeigelaufen, auf jeden Fall Haufen Leute, 01099. Naja gut, das ist natürlich ortsansässig, da kann man auf jeden Fall mal zuhören, mal vorbeigucken.
8: Die schönsten Stadtfest-Impressionen gibt es bei uns im Netz und in der App. Auf der Stevensonstraße in Leuben hat es einen größeren Polizeieinsatz gegeben. Wie uns eine Sprecherin gesagt hat, waren die Beamten seit 6 Uhr mit zahlreichen Kräften vor Ort und hatten das Amtsgericht bei der Durchsetzung einer Zwangsräumung unterstützt. Kurzzeitig wurde deshalb auch die Stevensonstraße gesperrt. Die Linie 6 konnte vorübergehend nicht fahren. Die von der Zwangsräumung betroffene fünfköpfige Familie wird den Angaben zufolge dem Reichsbürgermilieu zugeordnet. Seit Ende März hat niemand beim Lottospiel 6 aus 49 die 6 richtigen Gewinnzahlen plus Superzahl getippt. Ein Rekord. Nun wurde der Lotto-Jackpot mit der Maximalhöhe von 50 Millionen Euro in Thüringen geknackt. Das sagte ein Sprecher der Bremer Toto und Lotto GmbH. Ob eine einzelne Person oder eine Tippgemeinschaft gewonnen hat, ist noch unklar. Mit dem besten Ergebnis seit 28 Jahren ist die Leichtathletik-EM in Birmingham zu Ende gegangen. Zum Abschluss gab es nochmal Gold für Team Deutschland. Hindernisläufer Frederik Ruppert triumphierte über 3000 Meter. Der Dresdner Karl Bebendorf holte Bronze. DLV-Vorstand Jörg Bügner zeigte sich in der ARD stolz.
11: Dass wir nach 2 Jahren, ich erinnere mich noch gut daran, in Budapest waren wir ja wirklich ganz weit hinten, dass uns die Arbeit wirklich gelungen ist, jetzt nochmal ein ganz anderes Selbstverständnis auch zur eigenen Leistung zu haben, als Team aufzutreten und mit breiter Brust hier rausgehen, auch wieder stolz sein, den Adler tragen zu können und dann loszulegen.
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12: Einen wunderschönen Start in die neue Woche. Naja, von wunderschön kann momentan nicht die Rede sein. Es ist richtig dunkel geworden bei uns in Dresden. Und das Wetter wird heute noch für die ein oder andere Überraschung sorgen. Immer wieder kann Schauer geben. Gibt dann aber zwischendurch auch mal eine Wolkenlücke. 21 Grad die Höchstwerte, also kann man gut durchatmen. Morgen und übermorgen bleibt auch noch etwas wechselhaft. Mit ein paar Tropfen zwischendurch. Ab Donnerstag wird es dann aber wieder schöner und auch deutlich wärmer. Und auf den Straßen, da haben wir Stau auf der A4 aus Chemnitz zwischen Dresden-Neustadt und Flughafen und Blitzer in Bühlau, Bautzener Landstraße stadtauswärts und Reichenbachstraße ebenfalls stadtauswärts. Gute Fahrt.
0: Dankeschön, Miri.
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0: Eine schöne Mittagspause oder guten Start da rein. Ansonsten mischen wir hier Klassiker mit aktuellen Hits. Unter anderem zum Beispiel Ellie Goulding mit Kygo und Mary Head mit Felix Jähn und Ed Sheeran. Jetzt.
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1: Kygo, Khalid und Griffin, Save My Love.
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15: Die Natur kann's gebrauchen. Regen zieht einmal durch, gegen Nachmittag beruhigt sich's dann langsam und ansonsten, ja, Temperaturen recht frisch zwischen 19 und 22 Grad. Morgen ähnlich, am Mittwoch wird's schon wieder freundlicher und am Donnerstag dann wieder sommerlich mit knapp 30 Grad. Schauen wir zum Dresdner Verkehr. Auf der Washingtonstraße Ecke Lommatscher Straße ist die Ampel ausgefallen, da staut sich's. Dann auf der A4 Richtung Dresden zwischen Neustadt und Dresden Flughafen 20 Minuten Stau. Außerdem auf der A4 drüben zwischen Chemnitz Ost und Chemnitz Mitte Unfall und Stau und auf der Straße am Markt in Donau zwischen Dresdner Straße und Lesche Straße eine Ölspur. Außerdem wird geblitzt in Bühlau auf der Bautzener Landstraße stadtauswärts.
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15: Mit Daniel Pavel. Jetzt haben wir mal 2 Tage nicht so das super Badewetter. Was stellen wir denn dann an? Die besten Tipps, die haben wir gleich.

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1: Naja, das Wetter ist ja eher Kinowetter und da gibt's im Programm Kino Ost ein paar tolle Filme, zum Beispiel The Piano Tuner mit einem großartigen Dustin Hoffman. Der spielt einen Mann, der das absolute Gehör hat und er stimmt nicht nur Klaviere. Eines Tages entdeckt er auch, dass er den Safe seines Freundes einfach so knacken kann, weil der seinen Code vergessen hat und aufgrund seines guten Gehörs schafft er das eben. Die Frage ist, ob da nicht noch ein bisschen mehr draus zu machen ist. 17:45 Uhr, wie gesagt, läuft der Film im Programm Kino Ost.
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8: Mit Anke Wolf. Guten Tag. Die Weltkriegsbombe in Heidenau wird entschärft. Alle Betroffenen haben den 1000 Meter Sperrkreis verlassen. Zuletzt wurden noch die Bewohner eines Seniorenheims in Sicherheit gebracht, wie uns Polizeisprecher Lukas Reumund gesagt hat. Der 250 Kilo Blindgänger war gestern Abend aufgrund des Niedrigwassers in Höhe Pratschwitz aufgetaucht. Von den Evakuierungsmaßnahmen sind gut 3800 Menschen betroffen. Für rund 65.000 Schüler bei uns in Dresden hat heute der Schulalltag begonnen. Um gute Lernbedingungen zu schaffen, hat die Stadt in verschiedene Einrichtungen investiert. Michaela Stahl.
9: So öffnet das Gymnasium Leo an der Bodenbacher Straße erstmals die Türen seines neuen Schulgebäudes. Nach 3 Jahren Bauzeit steht den Kindern und Jugendlichen nun ein moderner Bildungsstandort sowie eine 3 Feldsporthalle zur Verfügung. Die Stadt investierte mehr als 63 Millionen Euro. Am BSZ für Agrarwirtschaft und Ernährung in Altrostal kann die neue Sporthalle endlich in Betrieb gehen. Gut 7 Millionen Euro flossen in den Neubau. Die zusätzlichen Sportstätten sollen künftig auch dem Vereinssport zur Verfügung stehen.
8: Leider ist heute nicht für alle Kinder und Jugendliche der Schulstart reibungslos verlaufen. In Medingen hat heute Morgen der Schulbus nach Dresden mehrere Schüler stehen lassen. Der Bus sei voll, sie sollten den nächsten nehmen, hieß es vom Busfahrer. Der nächste Bus fuhr allerdings erst 1 Stunde später. Wir haben das zuständige Busunternehmen Regionalbus Oberlausitz um Stellungnahme gebeten. Offenbar verlassen immer mehr Migranten und abgelehnte Asylbewerber Deutschland freiwillig. Laut den Funke-Zeitungen reisten in den ersten 6 Monaten dieses Jahres fast 9.300 Menschen im Rahmen von Rückkehrprogrammen zurück in ihre Heimat. Das waren etwa 2.000 mehr als im Vorjahreszeitraum. Die Behörden schoben demnach fast 19.000 Menschen ab. Die US-Schauspielerin Hayden Panettiere ist im Alter von nur 36 Jahren gestorben. Das berichten mehrere US-Medien und berufen sich auf ihren Agenten und ihren Vater. Die Umstände ihres Todes sind aktuell noch unklar. Thomas Bremser.
10: Serienfans ist Panettiere durch ihre Rollen in der Mystery-Serie Heroes und dem Musikdrama Nashville bekannt. Auch in der Horrorreihe Scream spielte sie 2-mal mit. Der frühere Kinderstar war mit Ex-Boxweltmeister Wladimir Klitschko verlobt. Die beiden haben eine gemeinsame Tochter. Panettiere sprach mehrfach offen über frühere Alkoholprobleme und Depressionen nach der Geburt ihrer Tochter.
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12: Regnerisches Montagswetter hier bei uns in Dresden Stadt und Land. Aber wie heißt es so schön, die Natur kann es gebrauchen. Und es geht auch in den nächsten Stunden noch ein bisschen so weiter. Auch in der kommenden Nacht fällt noch etwas Regen. Und auch morgen der Dienstag sehr durchwachsen. Am Mittwoch dann kommt schon wieder ein bisschen Sonne durch, bis zu 25. Und am Donnerstag wieder sommerlich mit bis zu 27 Grad. Schauen wir auf die Straßen. Washingtonstraße, Kreuzung Lommatscher Straße ist die Ampel immer noch ausgefallen. Dann auf der A4 Chemnitz Richtung Dresden zwischen Dresden-Neustadt und Dresden-Flughafen 20 Minuten Stau. Zudem auf der Königsteiner Straße in Pirna zwischen Krietschwitz und Einsteinstraße eine Viertelstunde Stop and Go. Und geblitzt wird in Bülau auf der Bautzener Landstraße stadtauswärts.
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12: Eine schöne Mittagspause und vor allem zaubern wir richtig Sonne in den sonst so grauen Montag. Unter anderem mit Brando und Loud Luxury, mit den Ärzten Westerland und jetzt der Song mit dem Schrei vorne dran. Hier ist Evermax.
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12: Ist denn das Schrei? Er kommt. 3, 2, 1.

0: Alex Warren, Fever Dream.
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11: Regnerisch bleibt es die nächsten Stunden noch. Am Nachmittag wird es aber dann auch mal ein bisschen trockener. Und morgen eben wieder bedeckt. Zeitweise Regen bei maximal 23 Grad. Der Mittwoch dann schon wieder ein bisschen wärmer. Und am Donnerstag wieder freundlich und sommerlich. Schauen wir auf die Straßen. Auf der Washingtonstraße, Ecke Lommatscher Straße, ist noch immer die Ampel ausgefallen. Dann auf der A4 Dresden Richtung Chemnitz, zwischen Chemnitz Ost und Chemnitz Mitte, eine Viertelstunde Stau nach dem Unfall. In Donau am Markt zwischen Dresdner Straße und Lesche Straße ein Unfall und im Kreis Sächsische Schweiz zwischen Loschwitz und Kopitz wegen des Bombenfundes voll gesperrt. Im Kreis Sächsische Schweiz, Osterzgebirge zwischen Tharandter Straße und Fördergersdorf, umgestürzte Bäume und Vollsperrung und in Reichsstädt auf der Hauptstraße ein Erdrutsch zwischen Amdorfbach und Rüttenbacher Straße.
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11: Mit Daniel Pavel am noch grauen Montagnachmittag. Aber wir mischen ja schön Klassiker mit aktuellen Hits. Hier zum Beispiel NSYNC mit Tearing Up My Heart. Und das hier ist Leonie. 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
1: Hast du mitbekommen? Cristiano Ronaldo? 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
2: 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Hast du eine Frage oder was?
1: 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Wollen wir?
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1: Das kleine Quiz mit Michael Klein, das darüber entscheidet, wer das Käffchen nach dem Wetterbericht ausgibt. 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Er hält ja ganz viele Rekorde im Fußball. 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Hält er den Rekord für die meisten Tore in einem Spiel, also die meisten geschossenen Tore, die meisten Länderspieltore im Weltfußball oder die meisten WM-Tore? Cristiano Ronaldo.
2: Ich würde jetzt mal sagen Länderspieltore.
1: Lock mal ein, die meisten Länderspieltore im Weltfußball und diesen Rekord mit 146 Toren hält Cristiano Ronaldo. Ja! Micha, du bist eben ein Fuchs, auch auf Gebieten, in denen du dich nicht so auskennst. Ist ja beim Wetter hoch so.
2: Sollte Wirtschaftsministerin werden.
0: Ja. 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

0: mit Tina Warnowski. Guten Tag. 600.000 Besucher haben beim Canaletto Stadtfest gefeiert und getanzt. Unter den Gästen waren aber nicht nur Dresdner. Rund ein Drittel der Besucher kam von außerhalb der Stadt. Darunter auch viele Touristen, so die Geschäftsführerin der Dresden Marketing GmbH, Corinne Mieser.
1: Ja, das Stadtfest hat sich wieder als absoluter Besuchermagnet erwiesen. Wir haben eine Studie letztes Jahr erhoben und da konnten wir sehen, dass 30% der Gäste Touristen sind. Und 70% davon kommen nur deswegen nach Dresden. Das ist natürlich eine tolle Zahl und zeigt die Wichtigkeit des Stadtfestes.
0: Der Stadtfesttermin für nächstes Jahr steht schon fest. Dann wird vom 20. bis 22. August gefeiert. In Heidenau hat der Kampfmittelbeseitigungsdienst mit der Entschärfung der Weltkriegsbombe begonnen. Der 250 Kilo Blindgänger war gestern Abend aufgrund des Niedrigwassers in Pratschwitz aufgetaucht. Von den Evakuierungsmaßnahmen sind gut 3.800 Menschen betroffen. Autofahrer werden gebeten, das Gebiet weiträumig zu umfahren. Im Sperrkreis fährt auch kein Nahverkehr. Die S-Bahn ist ebenfalls betroffen. Sachsens Gesundheitsministerin Petra Köpping ist derzeit in Südkorea. Gemeinsam mit Vertretern aus Gesundheit, Pflege und Politik will sie sich dort über Digitalisierung und Robotik informieren. Köpping will prüfen, welche der technischen Lösungen auch für Sachsen interessant sein könnten. Weniger mehrtägige Reisen, weniger Trips ins Ausland. Die Menschen in Deutschland sind 2025 insgesamt weniger gereist als im Jahr zuvor. Das ergab eine Auswertung des Statistischen Bundesamts. Thomas Bremser kennt die Details.
2: Weniger Fernreisen, dafür mehr Trips im eigenen Land. So lässt sich das Reiseverhalten der Deutschen zusammenfassen. Und das liegt vor allem an Dienstreisen, die sind deutlich gestiegen, fast wieder auf das Vor-Corona-Niveau. Wenn die Menschen mehr als einen Tag unterwegs sind, dann vor allem mit dem Auto, deutlich dahinter die Bahn und das Flugzeug.
0: In Belgien wütet gerade der größte Waldbrand in der Landesgeschichte und die Bundeswehr will helfen. Zwei Löschhubschrauber werden laut Verteidigungsministerium bereitgestellt. Das Feuer wütet bis kurz vor der deutschen Grenze. Die Flammen sind auf wenige Meter an die Ortschaft Monschau in Nordrhein-Westfalen herangerückt.
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4: So, heute Nachmittag eher durchwachsenes Wettertemperaturen bei 21 Grad, 14 in der Nacht, morgen 22 Mittwoch. Und Donnerstag geht es dann wieder rauf mit den Temperaturen. Eine Menge los hier bei uns auf der Washingtonstraße, Kreuzung Lommatscher Straße, Ampelausfall, Stau, Donau am Markt zwischen Dresdner Straße und Lesche Straße, Ölspur, Heidenau, Pirnaer Straße mit Hauptstraße. Da gibt es eine Umleitung aufgrund eines Bombenfundes. In Reichstätt Hauptstraße zwischen am Dorfbach und Röthenbacher Straße, Erdrutsch, Vollsperrung. Und dann haben wir zwischen Loschwitz und Koppitz Bombenfund, Vollsperrung. Deine Umleitung ist ausgeschildert. Staus im Blitzer anmelden, kostenlos unter 03x800 und die 4.
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4: Zurück aus dem Urlaub, wieder zurück im Dienst. Das war toll, ich war an der Ostsee, das war schön, das war richtig schön. Das Wetter war toll, die Stimmung war toll, Meeresrauschen. Ja, und das Wetter hier macht uns die Rückkehr aus den Ferien doch etwas leichter. Oder wie war eigentlich Ihr Urlauber oder Ihr Urlaub? Schicken Sie uns gerne eine Sprachnachricht mit Ihren schönsten Erlebnissen. Würde mich freuen.

0: So, da wären wir wieder alle im Alltag gelandet. Und für die Schüler läuft das Leben seit heute auch wieder in geregelten Bahnen. Und ich hoffe, Ihr Urlaub war richtig schön.
1: Hallo, hier ist die Antje. Ich komme gerade mit meinem Mann Rico von einem Urlaub 14 Tage Ostsee, Insel Usedom. Das war wunderschön. Mein schönstes Urlaubserlebnis war, dass ich meinen Lieblingsmoderator getroffen habe, den Roman Knoblauch. Dem haben wir dann auch schön geschnackert und Bierchen getrunken, ein Käffchen. Ja, und wir freuen uns auf den nächsten Urlaub, der von beiden schon gebucht ist. Und dann hoffen wir, dass wir uns mal wiedersehen.
0: Na, das wär's doch, oder? Nächstes Jahr auf Usedom.
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3: Shakira und Burna Boy. Die.

0: Was bitteschön war das denn für ein geiles Stadtfest-Wochenende und dann noch das spontane Konzert von den Jungs von 01099 gestern auf unserer Radio Dresden Bühne. Hunderte Fans sind auf dem Theaterplatz ausgeflippt und einen der drei Bandmitglieder haben wir danach noch hinter der Bühne getroffen. Die ganze Geschichte dazu gibt's bei uns um kurz nach halb.
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0: So, heute Nachmittag eher durchwachsenes Wetter. Temperaturen bei 21 Grad, 14 in der Nacht, morgen 22 Mittwoch. Und Donnerstag geht es dann wieder rauf mit den Temperaturen. Eine Menge los hier bei uns auf der Washingtonstraße, Kreuzung Lommatscher Straße, Ampelausfall, Stau. Donau am Markt zwischen Dresdner Straße und Lesche Straße, Ölspur, Heidenau, Pirna Straße, Hauptstraße. Da gibt es eine Umleitung aufgrund eines Bombenfundes. In Reichstätt, Hauptstraße, zwischen am Dorfbach und Röthenbacher Straße, Erdrutsch, Vollsperrung. Und dann haben wir zwischen Loschwitz und Koppitz Bombenfund, Vollsperrung. Deine Umleitung ist ausgeschildert. Staus und Blitzer gern melden, kostenlos unter 03x800 und die 4.
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0: So ist es. Ich wünsche Ihnen einen tollen Nachmittag mit uns.

0: Bitteschön, Richie. Hey, Brother, hier ist Ihr Sommerradio. Und auch wenn der Sommer gerade mal eine kleine Pause macht, bei uns gibt es Sommermusik gleich aus den 90ern mit Inner Circle und Sweat.
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2: Was war das bitte für ein Wochenende? Also auf dem Canaletto Stadtfest gab es ja eine Überraschung nach der anderen. Gestern sogar einfach noch ein spontanes Konzert von 01099. Die Dresdner Jungs, Paul, Gustav und Zachi, haben den Theaterplatz auf jeden Fall zum Beben gebracht. Und Zachi, den haben wir dann sogar noch mal hinter der Bühne getroffen.
3: Hallo Radio Dresden, hier ist Zachi von 01099. Ich bin ganz froh, dass ihr diesen Sender gerade hört. Genießt es, gute Zeit und einen schönen Tag.
2: Ja, und für die Jungs ist so ein Heimspiel ja was ganz Besonderes.
3: Es ist immer wieder schön, nach Hause zu kommen, bekannte Gesichter in der Crowd zu sehen, alte Freunde und dass sich alle auf dem Theaterplatz versammeln für eine Show von uns spontan. Das Dresdner Publikum, das ist tief in unserem Herzen eingeschlossen und immer wenn man nach Hause kommt, merkt man, das hat einen ganz besonderen Effekt bei den Leuten.
2: Ja, mit dem spontanen Konzert gestern gab es schon mal einen kleinen Vorgeschmack für nächstes Jahr. Da sind die Jungs nämlich wieder in Dresden und zwar im Habichtstadion am 17. Juli. Übrigens deren einziges Konzert 2027. Ich bin Pauline Möckel und kleiner Tipp, Tickets dafür gibt's ab Freitag.
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9: Mit Tina Warnowski. Guten Tag. Aufatmen in Heidenau. Die in der Elbe gefundene Weltkriegsbombe ist erfolgreich entschärft worden. Gegen 2:30 gab der Kampfmittelbeseitigungsdienst vor Ort Entwarnung, nachdem er den Zünder der sowjetischen Fliegerbombe entfernt und anschließend gesprengt hatte. Damit können nun alle Anwohner in ihre evakuierten Häuser zurück. Gut 3.800 Menschen waren in dem Sperrkreis betroffen. Der 250 Kilo Blindgänger war gestern Abend aufgetaucht. Das Niedrigwasser hatte ihn in Höhe Pratschwitz ans Tageslicht gebracht. Rund 65.000 Schülerinnen und Schüler in Dresden sind heute wieder in den Schulalltag gestartet. Am Gymnasium Leo an der Bodenbacher Straße öffneten sich heute die Türen zum ersten Mal. Mehr von Michaela Stahl.
10: Nach rund 3 Jahren Bauzeit können sich die Schüler nun auf einen modernen Bildungsstandort freuen. Eine angeschlossene 3-Feld-Sporthalle steht für den Schulsport zur Verfügung.

0: Deckung und kann auch von Vereinen genutzt werden. Mehr als 63 Millionen Euro wurden investiert.
1: In einem Mehrfamilienhaus in der Seevorstadt hat es am Mittag gebrannt. Schwarzer Rauch drang aus mehreren Fenstern im zweiten Obergeschoss, als die Feuerwehr in der Straße am See eintraf. Die Kameraden gingen unter Atemschutz in die Brandwohnung und konnten die Flammen schnell löschen. Verletzte gab es nicht. Ein Bewohner konnte sich rechtzeitig in Sicherheit bringen. Die Wohnung ist jedoch nicht mehr bewohnbar. Zur Brandursache ermittelt die Polizei. Etwa jeder zehnte Mensch zwischen 20 und 24 Jahren ist in Deutschland ohne Job oder Ausbildungsplatz. Das berichtet das Statistische Bundesamt und beruft sich auf internationale Vergleichsdaten. Diana Kramer berichtet.
2: Auffällig in der Statistik ist, dass anders als in vielen anderen EU-Ländern hierzulande mehr junge Menschen in Großstädten ohne Job oder Ausbildungsplatz sind als auf dem Land, wo es in der Regel ja weniger Angebote gibt. Unabhängig von der Region wollen sich viele nach dem Schulabschluss oder Studium erstmal orientieren und zum Beispiel reisen oder sie warten auf den richtigen Studien- oder Ausbildungsplatz.
1: 7, 13, 24, 26, 32, 45 und die Superzahl 5. Mit dieser Zahlenkombi hat ein Thüringer den Lotto-Jackpot geknackt. Der war seit Ende März auf 50 Millionen Euro angestiegen.
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5: Immer wieder mal eine kurze Rusche, möglicherweise auch mal ein Gewitterchen. Das ist das Wetter heute Nachmittag. In der Nacht 12 Grad wird also kühl. Morgen viele Wolken, ein bisschen Regen, 21 Grad. Ab Donnerstag wird es dann wieder richtig heiß. Der Blick auf die Straßen. In Reichstätt Hauptstraße zwischen Amdorfbach und Röthenbacher Straße. Vollsperrung nach einem Erdrutsch. A4 Dresden Richtung Görlitz. Zwischen Pulsnitz und Salzenforst. Komplett Sperrung der Autobahn. Da gab es einen schweren Verkehrsunfall. A17, Prag Richtung Dresden, harte Tunnel, Blockabfertigung und Blitzer. Hier bei uns in Dresden auf der Lockwitzer Straße, 30er-Zone und in Sebnitz auf der Lange Straße. Staus und Blitzer gern melden, kostenlos unter 03x800 und die 4. Vielen Dank und gute Fahrt.
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5: Muss ich sagen, ich habe mich so sehr gefreut, nach 3 Wochen Sommerferien mal wieder arbeiten gehen zu dürfen. Irgendwann ist auch der schönste Urlaub langweilig. Insofern feuerfrei, schönen Nachmittag jetzt mit Licky Lee und I Follow Rivers.

0: Hier ist Ihr Lieblingsradio, hier ist Radio Dresden, einen wunderbaren Nachmittag, auch wenn der Sommer aktuell eine Pause macht. Wir haben die passende Musik für Sie, um gut in den Feierabend zu starten, gleich mit Katy Perry und Firework.
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2: Unser Chefmeteorologe Michael Klein. Dass du überhaupt mal ans Handy gehen darfst, jetzt ans Telefon. Mit dem neuen Schuljahr Handyverbot nicht nur an Grundschulen, sondern bis einschließlich Klassenstufe 8. Hier bei uns in Sachsen. Und das neue Schuljahr beginnt heute. Ich bin sehr froh, dass du noch telefonieren darfst mit mir. Du kriegst eine Ausnahmegenehmigung.
3: Ja, das ist hier ja Festnetz gerade.
2: Ach so, dann ist ja alles gut.
3: Moment, steht irgendwo in der Logik, dass ich mein Festnetztelefon nicht
2: mehr habe. Du meinst, da kommen die Kinder mit ihrem Festnetztelefon und gucken, ob es irgendwo eine Telefondose gibt. Gibt es Telefondosen an Schulen? Das ist doch mal eine gute Frage. Wir haben ja vorhin schon gelernt, es gibt immer noch an den meisten Schulen keine Klimaanlagen, was ja nach so einem Hitzesommer dann doch ziemlich fragwürdig ist. Da gibt es ja diesen Whataboutism, wie man neudeutsch so schön sagt. Dafür haben die Panzer alle Klimaanlagen. Dafür haben sie Geld, aber für die Schulen, da eben nicht, es ist ein Trauerspiel. Gut, aber das sollte jetzt gar nicht in die Richtung gehen, Micha. Wo waren wir denn? Ach so, beim Handyverbot.
3: Ja. Und ob sie Telefondosen haben? Ich vermute, die Telefondose in Schulen ist die, wo das Faxgerät angeschlossen ist.
2: Ja, stimmt, die ist besetzt.
3: Ja, die ist dicht.
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0: immer wieder gern gespielt, immer wieder gern gehört. James Blunt und 1973. Hier Sommerradio gleich. Mit dem singenden Bäcker aus der Schweiz, DJ Bobo. Pray, hören wir gleich in voller Länge. Das ist der Sommer in Ihrem Sommerradio Dresden. Gleich gibt's mehr davon.
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0: Sehr, sehr wechselhaft geht es durch den Nachmittag. In der Nacht kann es mit 12 Grad doch relativ kühl werden. Morgen 21 Grad. Am Donnerstag wird es dann wieder heiß. Bis zu 28 bzw. 30 Grad. Achtung, liebe Autofahrer. Reichstätt Hauptstraße zwischen Andorfbach und Rötenbacher Straße. Erdrutsch Vollsperrung. B 172 Königsteiner Straße in Pirna zwischen Krischwitz und Einsteinstraße, stockender Verkehr A4 Richtung Görlitz zwischen Ohorn und Salzenforst, 2 Kilometer Stau. Hier gibt es eine Vollsperrung nach einem Unfall und A17 Prag Richtung Dresden, harte Tunnelblockabfertigung. Geblitzt wird hier bei uns in Dresden auf der Lockwitzer Straße in der 30er-Zone. Dankeschön fürs Melden und wo es geht, eine gute Fahrt.
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0: So ist es. Wunderschöner Nachmittag mit uns.

0: wunderschön, Lisa Karl.
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2: Gucken wir doch schon mal auf den morgigen Dienstag. Das Wetter soll ja auch morgen so ein bisschen uselig werden. Also da ist ein bisschen Urlaubsgefühl doch gar nicht so schlecht, oder? Das geht nur im Boulevardtheater mit Azzurro. Wie zähme ich einen Italiener? Viele italienische Songs, viele Hits werden da gesungen. Da denken Sie garantiert an den letzten Italienurlaub. Um 19.30 Uhr geht's da los. Und alles, was man über unsere heimischen Speisepilze und ihre giftigen Doppelgänger wissen muss, erfahren Sie morgen in der Volkshochschule. Start ist auch hier um 19.30 Uhr.
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0: So, jetzt kann der Feierabend kommen, zumindest für die meisten von Ihnen, mit Daft Punk und One More Time. Gleich geht's weiter mit Luis Fonsi und Daddy Yankee und Despacito. Und wir laden Sie ein auf eine kleine musikalische Reise in die 80er mit Aha, The Sun Always Shines on TV.
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16: Mit Tina Warnowski. Guten Tag. Die Einwohner von Heidenau können aufatmen. Die in der Elbe gefundene Weltkriegsbombe ist erfolgreich entschärft worden. Matthias Gabler fasst zusammen.
17: Gegen 13.30 Uhr gab der Kampfmittelbeseitigungsdienst vor Ort Entwarnung, nachdem er den Zünder der sowjetischen Fliegerbombe entfernt und anschließend gesprengt hatte. Alle Anwohner konnten anschließend in ihre Evakuierung.

0: evakuierten Häuser zurück. Gut 3.800 Menschen waren in dem Sperrkreis betroffen. Der 250 Kilo Blindgänger war gestern Abend aufgetaucht. Das Niedrigwasser der Elbe hatte ihn in Höhe Breitschwitz ans Tageslicht gebracht.
1: Am Flügelweg Richtung Altkotta wird dauerhaft eine sogenannte Umweltspur eingerichtet. Die Markierung startet diese Woche, teilte die Stadt mit. Der rund 400 Meter lange Abschnitt beginnt nach der Hamburger Straße und endet vor der Kreuzung Kossebauder Straße. Die Umweltspur soll die Busse der DVB beschleunigen. Ein Verkehrsversuch hat gezeigt, dass die 70 und die 80 damit schneller unterwegs sind. Auch Radfahrer dürfen die Spur nutzen. Starkregen hat heute in der Region für mehrere Feuerwehreinsätze gesorgt. In Reichstädt, einem Ortsteil von Dippoldiswalde, gab es einen Erdrutsch. Laut Polizei wurde an der Röthenbacher Straße von einem Feld jede Menge Schlamm auf die Fahrbahn gespült, den die Feuerwehr beseitigen musste. Zwischen Tharandt und Förder-Gersdorf stürzten infolge des Unwetters mehrere Bäume um und blockierten die Straße. Im Juli haben so viele Soldatinnen und Soldaten bei der Bundeswehr gearbeitet wie seit 13 Jahren nicht mehr. Damit ist die Truppe weiter auf Kurs, die politisch gesetzten Ziele zu erreichen. Zum Stichtag 31. Juli waren es rund 186.700 Männer und Frauen, teilte das Verteidigungsministerium mit. Die Bundeswehr will jetzt beim Waldbrand in Belgien helfen, mehr von Joshua Heise.
2: Zwei Löschhubschrauber werden laut Verteidigungsministerium bereitgestellt. Das Feuer hat gestern bis kurz vor der deutschen Grenze gewütet. Die Flammen sind bis auf wenige Meter an die Ortschaft Monschau in NRW herangerückt. Der Regen sorgt jetzt aber für Entlastung.
1: Der Ton auf der Straße wird rauer und das geben Autofahrer inzwischen selbst zu. Laut einer Langzeitstudie räumt fast jeder Zweite ein, gelegentlich zu drängeln. 2023 waren es noch 36%. Auch Fahrradfahrer fallen zunehmend negativ auf. Auch hier nimmt fast die Hälfte der Radler öfter mal die Vorfahrt.
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4: Heute vor 24 Jahren, am 17. August 2002, erreichte die Elbe in Dresden ihren Höchststand mit 9,40 Meter. Und heute gibt es auch ein bisschen Regen. Und das freut natürlich auch vor allem die Kleingärtner nach der ganzen Hitze. So, die Nacht wird kühl mit 12 Grad. Morgen 21 Grad. Ein bisschen Regen wird es dann auch geben. Der Blick auf die Straßen. In Göder, Dresdner Straße bis Bautzner Straße, da haben wir eine Vollsperrung nach einem Unfall in Reichstädt, Hauptstraße zwischen Amdorfbach und Röthenbacher Straße, Vollsperrung nach einem Erdrutsch. Die 172 Königsteiner Straße in Pirna zwischen Kritschwitz und Einsteinstraße, hohes Verkehrsaufkommen, stockender Verkehr und A4 Dresden Richtung Görlitz zwischen Ohorn und Salzenfoss, 3 Kilometer Stau. Dankeschön fürs Melden.
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4: Ach ja, der erste Tag nach dem Urlaub, nach den Ferien ist immer etwas ganz Besonderes. Ich hatte so ein bisschen das Gefühl, die Kollegen haben sich auch wieder gefreut, dass ich wieder da bin, auch wenn es in den letzten 3 Wochen etwas ruhiger war in der Redaktion. Aber umso schöner ist es natürlich, dass wir gemeinsam zum allerersten Mal in Richtung Feierabend starten können, gleich mit Kultmusik von Aha. Und vorher, wie versprochen, dürfen wir ein bisschen Hüften wackeln mit Luis Fonsi und Daddy Yankee. Der ist

0: kurze Geschichte. Gestern beim Kaffeetrinken, erst ist mir so richtig bewusst geworden, die Wespen fangen echt an, Lasten zu werden. Und jetzt habe ich gelesen, wenn Wespen Nerven einfach mit Wasser aus einer Sprühflasche besprühen, dann denken die Wespen, es regnet und die hauen dann ab. Funktioniert das wirklich? Haben Sie schon Erfahrungen damit gemacht? Schicken Sie mir gern mal eine Sprachnachricht.
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2: Thunder, Homewrecker.
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0: Homewrecker. Achtung, liebe Autofahrer, wichtige Meldung vom Verkehrsdienst. A4 Dresden Richtung Chemnitz, kurz nach der Auffahrt Hainichen. Da liegen Gegenstände auf der linken Spur.
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0: die Kollegen wissen, wenn Fate of Ophelia im Radio läuft, in ihrem Lieblingsradio, dann ist hier ist ihr Lieblingsradio, hier ist Radio Dresden. Die Jungs von 01099 haben gestern auf unserer großen Radio Dresden Bühne ein spontanes Konzert gegeben. Hunderte Fans sind ausgeflippt auf dem Theaterplatz und einen der drei Bandmitglieder, den haben wir nach dem Konzert hinter der Bühne, also Backstage, getroffen. Die Geschichte dazu gibt's gleich bei uns.
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0: Die Nacht wird kalt, 12 Grad, mehr werden's nicht. Morgen nochmal Augen zu und durch. Richtig schön, heiß wird's dann wieder am Donnerstag. Der Blick auf die Straßen. In Göder, Dresdner Straße bis Bautzner Straße, zwischen Ortseingang und Stöberkitzer Straße, Unfallvollsperrung. In Hilbersdorf, Dorfstraße bis Alte Hauptstraße, Vollsperrung. Und A4 Dresden Richtung Chemnitz, kurz nach der Auffahrt Heineken, da liegen Gegenstände auf der linken Spur. Und die A4 Dresden Richtung Görlitz zwischen Ohorn und Bautzen-West. Aktuell Vollsperrung, da dauert es eine Stunde länger. Blitzer, Superblitzer hier bei uns in Dresden. Pillnitzer Landstraße stadtauswärts und Reichenbachstraße ebenfalls stadtauswärts. Staus und Blitzer gern melden kostenlos unter 03x800 und die 4.
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0: Es ist kurz vor 5 Uhr, haben wir es.
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0: Kennedy. Power over me. So, gleich Musik aus Schweden mit einer Band, die in den 90ern unglaublich viel Erfolg hatte. Ace of Base, The Sign.
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2: Was war das bitte für ein Wochenende? Also auf dem Canaletto Stadtfest gab es ja eine Überraschung nach der anderen. Gestern sogar einfach noch ein spontanes Konzert von 01099. Die Dresdner Jungs Paul, Gustav und Zachi haben den Theaterplatz auf jeden Fall zum Beben gebracht. Und Zachi, den haben wir dann sogar nochmal hinter der Bühne getroffen.
3: Hallo Radio Dresden, hier ist Zachi von 01099. Ich bin ganz froh, dass ihr diesen Sender gerade hört. Genießt es, gute Zeit und einen schönen Tag.
2: Ja,
3: und
2: für die Jungs ist so ein Heimspiel ja was ganz Besonderes.
3: Es ist immer wieder schön, nach Hause zu kommen, bekannte Gesichter in der Crowd zu sehen, alte Freunde und dass sich alle auf dem Theaterplatz versammeln für eine Show von uns spontan. Das Dresdner Publikum, das ist tief in unserem Herzen eingeschlossen und immer wenn man nach Hause kommt, merkt man, das hat einen ganz besonderen Effekt bei den Leuten.
2: Ja, mit dem spontanen Konzert gestern gab es schon mal einen kleinen Vorgeschmack für nächstes Jahr. Da sind die Jungs nämlich wieder in Dresden und zwar im Habichtstadion am 17. Juli. Übrigens deren einziges Konzert 2027. Ich bin Pauline Möckel und kleiner Tipp, Tickets dafür gibt's ab Freitag.
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1: Hast du mitbekommen? Cristiano Ronaldo? Der hat ja nur geheiratet. Parallel dazu hat er ja gesagt, dass das wahrscheinlich seine letzte Saison sein wird als Profifußballer.
2: Ah, ich höre die Musik im Hintergrund. Hast du eine Frage oder was?
1: Ich hätte eine Frage. Wollen wir?
2: Oh.
1: Das kleine Quiz mit Michael Klein, das darüber entscheidet, wer das Käffchen nach dem Wetterbericht ausgibt. Vielleicht mal eine Cristiano Ronaldo-Frage heute. Er hält ja ganz viele Rekorde im Fußball. Zum Beispiel welchen? Hält er den Rekord für die meisten Tore in einem Spiel, also die meisten geschossenen Tore, die meisten Länderspieltore im Weltfußball oder die meisten WM-Tore? Cristiano Ronaldo.
2: Ich würde jetzt mal sagen Länderspieltore.
1: Lock mal ein, die meisten Länderspieltore im Weltfußball und diesen Rekord mit 146 Toren hält Cristiano Ronaldo. Ja! Micha, du bist eben ein Fuchs, auch auf Gebieten, in denen du dich nicht so auskennst. Ist ja beim Wetter hoch so.
2: Sollte Wirtschaftsministerin werden.
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1: So, wichtige Meldung vom Verkehrsdienst. B91 Zeitsrichtung Halle zwischen Weißenfels und der B176. Weißenfels Nord-8 und da ist ein Falschfahrer unterwegs. Bitte nicht überholen und Vorsicht auf beiden Richtungsfahrbahnen auf der B91 Zeitsrichtung Halle zwischen Weißenfels und B176. Da kommt Ihnen ein

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9: Mit Tina Warnowski. Guten Tag. Die Menschen in Heidenau können aufatmen. Die in der Elbe gefundene Weltkriegsbombe ist erfolgreich entschärft worden. Gegen 2:30 gab der Kampfmittelbeseitigungsdienst vor Ort Entwarnung, nachdem er den Zünder der sowjetischen Fliegerbombe entfernt und anschließend gesprengt hatte. Damit können die gut 3.800 Einwohner im Sperrkreis wieder zurück in ihre Häuser. Der 250 Kilo Blindgänger war gestern Abend durch das Niedrigwasser entdeckt worden. Die Dresdner Verkehrsbetriebe steigen um. Nach 4 Jahren verabschiedet sich das Unternehmen von der Plattform X als offiziellen Informationskanal. Die Seite wird seit heute nicht mehr aktiv betreut, heißt es von den DVB. Stattdessen gibt es jetzt alle wichtigen Infos auf einem neuen WhatsApp-Kanal. Das Social-Media-Team der Verkehrsbetriebe berichtet dort über Störungen, Umleitungen und Baustellen. Im Freitaler Freizeitzentrum Heinz ist heute die alljährliche Reinigungs- und Wartungswoche gestartet. Bis Freitag stehen umfangreiche Pflege-, Reparatur- und Modernisierungsarbeiten an. Mehr von Michaela Stahl.
10: So müssen unter anderem die Schwimmbecken vollständig entleert und gründlich gereinigt werden. Lüftungssysteme rutschen oder auch die Wasseraufbereitung werden gewartet. Für Besucher bleiben Bad und Sauna geschlossen. Während der Schließzeit wird auch das Kassen- und Zutrittssystem komplett erneuert. Mit der Umstellung sollen künftig zahlreiche Serviceangebote möglich werden. Geplant sind unter anderem Online-Reservierungen, Buchungen oder digitale Gutscheine.
9: Wenn ein Elternteil keinen Unterhalt zahlt, springt der Staat mit einem Vorschuss ein. Genau den will Familienministerin Prien von der CDU kürzen. Er soll nur noch für Kids bis 16 ausgezahlt werden. Joshua Heise, was sagt der Koalitionspartner dazu?
11: Die SPD meint, das bestraft die Falschen. Stattdessen fordert die Partei eben die Eltern, die sich vor dem Unterhalt drücken, stärker in die Pflicht zu nehmen. Unterhaltsschulden sollen demnach beispielsweise zu negativen Einträgen bei der Schufa führen.
9: Am 6. September sind Landtagswahlen in Sachsen-Anhalt und die AfD hat weiter realistische Chancen mitzuregieren. In einem solchen Fall will Thüringens Innenminister Meyer dafür sorgen, dass die AfD bestimmte Verfassungsschutzdaten nicht einsehen darf. Das sagte er im Welt-Interview.

0: Konkret geht es um Infos zu Rechtsextremismus und Spionageabwehr.
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2: Die Niederschläge lassen nach in der kommenden Nacht. Dafür wird es mit 12 Grad relativ kühl. Morgen und am Mittwoch ähnliches Wetter wie heute. Temperaturen so bei 21 Grad. Viele Wolken, ein bisschen Regen. Donnerstag wird es wieder richtig schön und es wird heiß. Der Blick auf die Straßen in Göder, Dresdner Straße bis Bautzner Straße. Vollsperrung nach einem Unfall in Hilbersdorf. Dorfstraße bis Alte Hauptstraße. Auch hier Vollsperrung. Die A4 Dresden Richtung Chemnitz, kurz nach der Auffahrt Hainichen, Gegenstände auf der linken Spur und A4 Dresden Richtung Görlitz zwischen Ohorn und Salzenforst, 5 Kilometer Stau. Autobahn ist immer noch gesperrt. Geblitzt wird hier bei uns in Dresden die Superblitzer auf der Pillnitzer Landstraße und auf der Reichenbachstraße jeweils stadtauswärts. Dankeschön fürs Melden.
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2: Ich habe das ganze Wochenende Sport geguckt, Europameisterschaften in Birmingham und lieber Freund von mir, mit dem Papa bin ich in die Schule, in die Klasse gegangen. Der Erik Helle, der ist gestern Vize-Europameister im Marathon mit der Mannschaft geworden. Da habe ich am Abend mir dann doch so ein bisschen eine Träne verdrücken müssen. Mit 30 hat er erst angefangen zu laufen, mit 36 wird er Vize-Europameister. Mehr vom Sport in der nächsten Stunde, jetzt gleich Phil Collins, A Groovy Kind of Love. Vorher gibt es Carly Rae Jepsen und Call

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0: welcher Song den Kiwi hier, diese komische Tante aus dem Fernsehgarten, versucht hat, mal nachzusingen. Irgendwie ist doch da was im Netz gewesen. So, Achtung, liebe Autofahrer, da haben wir zwei Meldungen vom Verkehrsdienst A9 Leipzig Richtung Berlin zwischen Vockerode und Coswig. Ungesicherte Unfallstelle auf der linken Spur. Und A14 Leipzig Richtung Halle zwischen Mitte und Leipzig Nord. Da liegen auf der linken mittleren Spur Gegenstände. Da liegt eine Stoßstange. Also wenn Sie mit dem Auto unterwegs sind und es knattert etwas lauter, könnte das möglicherweise daran liegen, dass Sie keine Stoßstange mehr haben.
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0: wusste, da kommt noch was. Willkommen im Montagnachmittag. Es werden die Pferde gesattelt mit The Boss Horse, The Common Linnets und Jolly. Na aber, so klingt der Sommer in Dresden, Stadt und Land, gleich mehr davon.
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0: Kalt wird's in der Nacht mit Temperaturen bei knapp 12 Grad. Morgen Mittwoch nochmal ein bisschen Regen, ein paar Wolken, 21 Grad maximal. Donnerstag geht's dann rauf mit den Temperaturen bis auf 28 Grad. Der Blick auf die Straßen in Hilbersdorf, Dorfstraße bis Alte Hauptstraße zwischen Obere Gasse und Mittelgutweg. Vollsperrung nach einem Unfall A4 Dresden Richtung Görlitz zwischen Burkau und Salzburg. Immer noch Vollsperrung der Autobahn. Aktuell 4 Kilometer Stau. A17 Prag Richtung Dresden. Harte Tunnel, Blockabfertigung. Und geblitzt wird hier bei uns. In der Landeshauptstadt stehen die Superblitzer auf der Pillnitzer Straße und der Reichenbachstraße jeweils stadtauswärts. Dankeschön fürs Melden.
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0: Und gleich gibt's bei uns das Neueste vom Sport.

0: Oh, die beiden Jungs haben richtig abgeliefert bei ihren Konzerten im Freistaat auf der Festung Königstein und auf der Parkbühne in Leipzig. Der Bosshaus und die Common Linnets mit Jolene. Gleich gibt's Dario G und vorher den Sport mit unserem Jens Umbreit.
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2: Erster Heimsieg der neuen und frischen Zweitligasaison gestern für Dynamo Dresden. Vor knapp 31.000 Zuschauern gab es ein 1:0 gegen den SV Darmstadt. Und der Torschütze zum einzigen Tor war ausgerechnet Jonas Sterner, der eine Woche zuvor in Nürnberg jetzt nicht seinen allerbesten Tag hatte.
3: Ja, ich kann es immer ein bisschen verstehen. Jeder ist halt einfach Fußballfan. Wenn ich selber Fußball schaue und ich sehe das, dann analysiere ich das natürlich auch. Aber ich bin froh, dass ich es heute besser gemacht habe und der Mannschaft und vor allem dem Verein auch helfen konnte heute.
2: Dynamo stand defensiv stabil, ließ vom Gegner wenig zu und zeigte somit auch eine Reaktion auf die Auftaktniederlage in Nürnberg. Kapitän Niklas Hauptmann.
4: Ich hatte das Gefühl, heute hat man gesehen, dass wir überzeugt sind von dem Weg und am Ende helfen aber nur Siege, dass du die Überzeugung hast.
2: Und schön auch, dass Lars Bünding das erste Mal nach seiner Hirnblutung im Mai wieder im Stadion war und den Sieg seiner Mannschaft live verfolgen konnte. Trainer Thomas Stamm.
5: Wir waren die letzten Tage schon bei uns im Trainingszentrum und freuen uns extrem, dass wir sein Gesicht wieder in unseren Reihen haben. Dass ich ihn vorher im Kreis habe stehen sehen, tut es einfach nur gut, weil er ein fester Bestandteil ist.
2: Gejubelt wurde auch im Heinz-Steyer-Stadion. Da feierten die Dresden Monarchs einen ungefährdeten 31:0 Erfolg gegen Hildesheim. Und Leichtathlet Karl Bebendorf ist gestern zu Bronze gelaufen bei der Europameisterschaft in Birmingham. Über 3000 Meter Hindernis lief er eine starke Schlussrunde. Am Ende gab es als Belohnung die Bronzemedaille.
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0: Boden lag. Beide Männer kamen verletzt ins Krankenhaus. Der Zug konnte mit 48 Minuten Verspätung weiterfahren. Am Flügelweg Richtung Altkotta wird dauerhaft eine sogenannte Umweltspur eingerichtet. Die Markierung startet diese Woche, teilte die Stadt mit. Der rund 400 Meter lange Abschnitt beginnt nach der Hamburger Straße und endet vor der Kreuzung Kossebauder Straße. Die Umweltspur soll die Busse der DVB beschleunigen. Ein Verkehrsversuch hat gezeigt, dass die 70 und die 80 damit schneller unterwegs sind. Im Zentrum für Brand- und Katastrophenschutz in Glaubitz im Kreis Meißen hat heute eine wichtige Woche für die Einsatzkräfte begonnen. Bis Samstag steht dort eine neue mobile Brandübungsanlage bereit. Was das Besondere daran ist, weiß Stella Stürmer.
1: Ja, der Übungscontainer ist einer 42 Quadratmeter großen Wohnung nachempfunden. In diesem Szenario müssen Feuerwehrleute bei bis zu 400 Grad Hitze und schlechter Sicht den Ernstfall proben. Auch ein Flashover, also die schlagartige Ausbreitung eines Brandes auf einen ganzen Raum, kann in der Anlage simuliert werden.
0: Weniger mehrtägige Reisen, weniger Trips ins Ausland. Die Menschen in Deutschland sind 2025 insgesamt weniger gereist als im Jahr zuvor. Das ergab eine Auswertung des Statistischen Bundesamts. Thomas Bremser kennt die Details.
2: Weniger Fernreisen, dafür mehr Trips im eigenen Land. So lässt sich das Reiseverhalten der Deutschen zusammenfassen. Und das liegt vor allem an Dienstreisen, die sind deutlich gestiegen, fast wieder auf das Vor-Corona-Niveau. Wenn die Menschen mehr als einen Tag unterwegs sind, dann vor allem mit dem Auto, deutlich dahinter die Bahn und das Flugzeug.
0: Letzter Applaus für einen Weltstar. Fans, Freunde und Familie haben sich heute von Sängerin Bonnie Tyler verabschiedet. Die Trauerfeier begann mit ihren eigenen Songs. Fans konnten die Zeremonie unter anderem per Livestream mitverfolgen. Bonnie Tyler war im Juli im Alter von 75 Jahren nach schwerer Krankheit gestorben.
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4: Es wird frisch in der Nacht. Temperaturen bei maximal 12 Grad. Die Niederschläge lassen langsam nach. Aber morgen kommen sie wieder. Temperaturen morgen und am Mittwoch bei wechselhaftem Wetter bei 21. Am Donnerstag wird es richtig heiß mit bis zu 28 Grad. Der Blick auf die Straßen A4 Dresden Richtung Görlitz. Zwischen Burkau und Salzenforst 2 Kilometer Stau. Hier dauert circa 20 Minuten länger. A17 Prag Richtung Dresden. Zwischen Grenzübergang Breitenau-Schönwald und Bad Gottleuba 2 Kilometer Stau und Blitzer. Die Superblitzer hier bei uns in Dresden, Pillnitzer Landstraße und Reichenbachstraße jeweils stadtauswärts. Staus und Blitzer gern melden, kostenlos unter 03x800 und die 4 oder per WhatsApp-Sprachnachricht die Nummer unter radiodresden.de.
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4: Da sind wir doch angekommen im Montagabend, kurz vor 18 Uhr. Ich hoffe, Sie hatten bisher mit uns einen sehr entspannten Nachmittag. Gleich wie versprochen Cyndi Lauper mit Kultmusik aus den 80ern. Vorher gibt es The Script und Hall of Fame.

0: Einen wunderschönen guten Abend mit Ihrem Lieblingsradio. Hier ist Radio Dresden. Gleich mit Tina Turner und dem norwegischen DJ Kygo. What's love got to do with it?
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6: 12 Grad werden es in der Nacht. Kann möglicherweise nochmal eine kurze Husche geben. Auch morgen und am Mittwoch bei Höchstwerten um 21 Grad. Donnerstag wird es richtig schön. Dann geht's rauf mit den Temperaturen bis auf 28 Grad. Der Blick auf die Straßen. A4 Dresden Richtung Görlitz zwischen Burka und Uist. Stockender Verkehr. 5 Minuten dauert's da länger. Die A17 Prag Richtung Dresden. Harte Tunnel Blockabfertigung. A17 Prag Richtung Dresden zwischen Grenzübergang Breitenau-Schönwalz und Bad Godläufer. 2 Kilometer Stau. A13 Dresden Richtung Berlin zwischen Lübbenau und Stuben. Unfall mit LKW. Rechte Spur ist gesperrt. Und Blitzer hier bei uns in Dresden. Pillnitzer Landstraße und Reichenbachstraße jeweils stadtauswärts. Dankeschön fürs Melden und eine gute Fahrt.
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6: Wunderschönen guten Abend mit Lady Gaga und Abracadabra.

0: Den allerersten Feierabend der neuen Woche hätten wir erreicht und sind dem nächsten Wochenende einen großen Schritt näher gekommen. Für die Fans von Michael Patrick Kelly wird's ein Konzertwochenende. Er kommt am Samstag nach Kamenz zum Sommer Open Air auf den Hutberg. Für ihn ist es gleichzeitig eine Premiere dort und auch ein letztes Mal.
1: Es wird mein Tourabschlusskonzert sein und das ist bestimmt sehr emotional. Mit meiner Band und mit Tausenden von Menschen einfach, ja, diese Traces-Tour noch ein letztes Mal in diesem Jahr zu erleben und bin sehr, sehr gespannt.
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0: So, jetzt wäre doch eine schöne Zeit zum Heiraten. Jetzt habe ich Feierabend. Bruno Mars, Marry You. Ich bin Roman Knoblauch, wünsche Ihnen noch ganz viel Spaß hier bei uns im Programm.
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5: Mit Tina Warnowski. In Heidenau ist am Mittag eine Weltkriegsbombe erfolgreich entschärft worden. Der Blindgänger sowjetischer Bauart lag in der Elbe. Das Niedrigwasser hatte ihn gestern ans Tageslicht gebracht. Der Kampfmittelbeseitigungsdienst entfernte den Zünder und sprengte ihn anschließend. Für die Entschärfung mussten rund 3.800 Anwohner ihre Wohnungen verlassen. Im Sperrkreis war außerdem auch der S-Bahn-Betrieb eingestellt worden. Rund 65.000 Schülerinnen und Schüler in Dresden sind heute wieder in den Schulalltag gestartet. Am Gymnasium Leo an der Bodenbacher Straße öffneten sich heute die Türen zum ersten Mal. Mehr von Michaela Stahl.
6: Nach rund 3 Jahren Bauzeit können sich die Schüler nun auf einen modernen Bildungsstandort freuen. Eine angeschlossene 3-Feld-Sporthalle steht für den Schulsport zur Verfügung und kann auch von Vereinen genutzt werden. Mehr Platz und bessere Bedingungen sollen künftig an der 51. Grundschule in Blasewitz gelten. Aktuell laufen noch die Bauarbeiten am Schulgebäude. An der 49. Grundschule in Plauen wurde die historische Sporthalle saniert. Ende Oktober soll dort wieder Schulsport stattfinden.
5: In einem Mehrfamilienhaus in der Seevorstadt hat es am Mittag gebrannt. Schwarzer Rauch drang aus mehreren Fenstern im zweiten Obergeschoss, als die Feuer

0: in die Pflicht zu nehmen. Unterhaltsschulden sollen demnach beispielsweise zu negativen Einträgen bei der Schufa führen.
1: Waldbrände schnell und effektiv bekämpfen zu können, sollte dauerhaft zur größeren Priorität werden. Das fordert die Deutsche Feuerwehrgewerkschaft. Anlass ist unter anderem der Brand in Belgien, der sich gestern bis kurz vor die deutsche Grenze ausgeweitet hatte. Es brauche ein Gesamtkonzept und außerdem weitere spezielle Ausstattung wie geländegängige Fahrzeuge, Löschrucksäcke, Pumpen oder Drohnen.
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3: In den nächsten Stunden wechseln bewölkt, örtlich Schauer. In der Nacht Tiefstemperaturen zwischen 14 und 9 Grad. Morgen wechseln bewölkt, am Nachmittag von Westen her Regen bis 21 Grad. Und übermorgen viele Wolken, zeitweise Regen, frischer Wind bis 22 Grad. A13 Richtung Berlin, LKW-Unfall zwischen Lübbenau und Duben auf der rechten Spur. Eine Ölspur wird beseitigt auf DB 73 zwischen Kesselsdorf und der A17 Auffahrt Dresden-Gorbitz. Ein Unfall auf DB 180 zwischen der A4 Abfahrt Hohenstein-Ernsthal und Kallenberg. Weitere Unfall in Schlauroth auf der Görlitzer Straße Höhe Dorfstraße. Geblitzt wird in Schkeuditz auf dem Rathausplatz Richtung Bahnhofstraße.
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1: Kygo, Khalid und Griffin, Save My Love.
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8: In den nächsten Stunden wechseln bewölkt, örtlich Schauer, in der Nacht Tiefsttemperaturen zwischen 14 und 9 Grad. Morgen wechseln bewölkt, am Nachmittag von Westen her Regen bis 21 Grad und übermorgen viele Wolken, zeitweise Regen, frischer Wind bis 22 Grad. A13 Richtung Berlin, LKW-Unfall zwischen Lübbenau und Duben auf der rechten Spur. Eine Ölspur wird beseitigt auf der B173 zwischen Kesselsdorf und der A17 Auffahrt Dresden-Gorbitz. Ein Unfall auf der B180 zwischen der A4 Abfahrt Hohenstein-Ernsttal und Kallenberg. Weiterer Unfall in Schlauroth auf der Görlitzer Straße Höhe Dorfstraße. Geblitzt wird in Schkeuditz auf dem Rathausplatz Richtung Bahnhofstraße.
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2: Olivia Rodrigo, Drop Dead.
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6: Mit Tina Wornowski. Eine Schlägerei in einer vollbesetzten Regionalbahn hat am Bahnhof Langebrück einen Großeinsatz von Bundespolizei und Rettungsdienst ausgelöst. Ein 19-jähriger Deutscher war im Zug auf Gepäckablagen geklettert und hatte Mitreisende belästigt, woraufhin ein Streit entbrannte. Ein ebenfalls 19-jähriger schlug und trat in der Folge massiv auf den Kontrahenten ein, auch als dieser bereits bewusstlos am Boden lag. Beide Männer kamen verletzt ins Krankenhaus. Am Flügelweg Richtung Altkotter wird dauerhaft eine sogenannte Umweltspur eingerichtet. Die Markierung startet diese Woche, teilte die Stadt mit. Der rund 400 Meter lange Abschnitt beginnt nach der Hamburger Straße und endet vor der Kreuzung Kossebauder Straße. Die Umweltspur soll die Busse der DVB beschleunigen. Ein Verkehrsversuch hat gezeigt, dass die 70 und die 80 damit schneller unterwegs sind. Im Zentrum für Brand- und Katastrophenschutz in Glaubitz im Kreis Meißen hat heute eine wichtige Woche für die Einsatzkräfte begonnen. Bis Samstag steht dort eine neue mobile Brandübungsanlage bereit. Was das Besondere daran ist, weiß Stella Stürmer.
7: Ja, der Übungscontainer ist einer 42 Quadratmeter großen Wohnung nachempfunden. In diesem Szenario müssen Feuerwehrleute bei bis zu 400 Grad Hitze und schlechter Sicht den Ernstfall proben. Auch ein Flashover, also die schlagartige Ausbreitung eines Brandes auf einen ganzen Raum, kann in der Anlage simuliert werden.
0: Und jetzt weitere Nachrichten aus Deutschland und der Welt.
8: Ich bin Stefan Schütz. Die Bundeswehr hat im Juli so viele Soldatinnen und Soldaten gezählt wie seit 13 Jahren nicht mehr. Zum Stichtag Ende Juli habe es rund 186.700 Männer und Frauen in der Truppe gegeben. Das teilte das Verteidigungsministerium mit. Tini Klimach berichtet.
9: Die Zahl der Männer und Frauen in der Bundeswehr wächst schnell genug, um die politisch vereinbarten Ziele zu erreichen. Es sollen in diesem Jahr bis zu 190.000

0: dass andere bremsen müssen. Der Staat springt ein, wenn ein Elternteil für den Unterhalt des Kindes nicht zahlen will. In der Regierung wird weiter darüber diskutiert, wie das Milliardenloch gestopft werden könnte. Die SPD ist gegen den CDU-Vorschlag, den Unterhaltsvorschuss nur bis zum 16. Geburtstag zu gewähren. Die Sozialdemokraten fordern stattdessen Zugriff auf den Privatbesitz eines Schuldners, eine Schufa-Meldung und eine längere Verjährungsfrist. Makabrer Fund an einem Strand im Norden der italienischen Region Apulien. Dort fand eine Urlauberin eine Urne mit Totenasche. Sie stammt laut Behörden von einem 80 Jahre alten Italiener, der lange in Deutschland gelebt hat und hier wohl auch eingeäschert wurde. Die Carabinieri haben die Urne beschlagnahmt. Jetzt wird geprüft, ob sie bei einer Seebestattung angetrieben oder illegal abgelegt worden ist.
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2: In den nächsten Stunden wechseln bewölkt, örtlich Schauer, in der Nacht Tiefsttemperaturen zwischen 14 und 9 Grad. Morgen wechseln bewölkt, am Nachmittag von Westen her Regen bis 21 Grad und übermorgen viele Wolken, zeitweise Regen, frischer Wind bis 22 Grad. A13 Richtung Berlin, LKW-Unfall zwischen Lübbenau und Duben auf der rechten Spur. Auf der A14 Richtung Halle liegt Plastefolie auf der linken Spur, Höhe Leipzig-Mitte. Ein Unfall mit mehreren Fahrzeugen auf der B156 zwischen Weißwasser und Bad Muskau und zwar am Abzweig nach Gablenz. In Kunnersdorf im Erzgebirge wird eine Ölspur beseitigt auf der Karlsbader Straße und ein Unfall in Schlauroth auf der Görlitzer Straße, Höhe Dorfstraße.
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0: Alex Warren, Fever Dream.
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17: In den nächsten Stunden wechseln bewölkt, örtlich Schauer. In der Nacht Tiefstemperaturen zwischen 14 und 9 Grad. Morgen wechselnd bewölkt, am Nachmittag von Westen her Regen bis 21 Grad und übermorgen viele Wolken, zeitweise Regen, frischer Wind bis 22 Grad. Ein Unfall auf der B156 zwischen Weißwasser und Bad Muskau am Abzweig Gablenz. Weiterer Unfall in Schlauroth auf der Görlitzer Straße Höhe Dorfstraße. Und eine Ölspur wird beseitigt in Kunnersdorf im Erzgebirge auf der Karlsbader Straße.
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1: Ja, die Sommerferien sind zu Ende, das neue Schuljahr steht in den Startlöchern. Das ist natürlich nicht ganz so einfach, denn es heißt auch ein wenig Abschied von der freien Zeit nehmen. Die Ferien klingen hoffentlich noch etwas nach und können auch in den Schulalltag mitgenommen werden. Nun beginnt etwas Neues. Und gerade auch für die Erstklässler ist es eine spannende Zeit. Im Buch Josua heißt es: Fürchte dich nicht und hab keine Angst, denn der Herr, dein Gott, ist mit dir, überall, wohin du gehst. Und das gilt auch für den Beginn eines neuen Schuljahres. Hier wird nicht gesagt, dass alles leicht wird, dass keine Fehler gemacht werden dürfen oder dass immer alles gelingt, was an Herausforderungen ansteht. Aber Gott ist bei uns, bei jedem Einzelnen. Und das darf uns Mut machen. Christlicher Glaube befreit uns nicht von Problemen und erspart uns auch keine Schwierigkeiten. Aber er gibt Stärke, vielleicht auch Freude und Neugier. Wir können auch Hilfe annehmen und uns auf die Menschen freuen, die uns nach dem Urlaub oder eben dem Start ins neue Schuljahr wieder begegnen. Wir wissen natürlich nie, was auf uns zukommt, aber wir sind nicht allein. Gott ist mit und bei uns. Und in diesem Sinne wünschen wir einen gesegneten Neustart.
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17: Mit Tina Warnowski. In Heidenau ist am Mittag eine Weltkriegsbombe erfolgreich entschärft worden. Der Blindgänger sowjetischer Bauart lag in der Elbe. Das Niedrigwasser hatte ihn gestern ans Tageslicht gebracht. Der Kampfmittelbeseitigungsdienst entfernte den Zünder und sprengte ihn anschließend. Für die Entschärfung mussten rund 3.800 Heidenauer ihre Wohnungen verlassen. Rund 65.000 Schülerinnen und Schüler in Dresden sind heute wieder in den Schulalltag gestartet. Am Gymnasium Leo an der Bodenbacher Straße öffneten sich heute die Türen zum ersten Mal. Mehr von Michaela Stahl.
18: Nach rund 3 Jahren Bauzeit können sich die Schüler nun auf einen modernen Bildungsstandort freuen. Eine angeschlossene 3-Feld-Sporthalle steht für den Schulsport zur Verfügung und kann auch von Vereinen genutzt werden. Mehr Platz und bessere Bedingungen sollen künftig an der 51. Grundschule in Blasewitz gelten. Aktuell laufen noch die Bauarbeiten am Schulgebäude. An der 49. Grundschule in Plauen wurde die historische Sporthalle saniert. Ende Oktober soll dort wieder Schulsport stattfinden.
17: In einem Mehrfamilienhaus in der Seevorstadt hat es am Mittag gebrannt. Schwarzer Rauch drang aus mehreren Fenstern im 2. Obergeschoss, als die Feuerwehr in der Straße am See eintraf. Die Kameraden gingen unter Atemschutz in die Brandwohnung und konnten die Flammen schnell löschen. Verletzte gab es nicht. Die Wohnung ist jedoch nicht mehr bewohnbar. Zur Brandursache ermittelt die Polizei.
4: Und jetzt weitere Nachrichten aus Deutschland und der Welt.
19: Ich bin Stefan Schütz. Aggressives Verhalten im Straßenverkehr hat laut einer Langzeitstudie weiter zugenommen. Fast alle 23 untersuchten Werte haben sich seit 2023 verschlechtert, heißt es vom Gesamtverband der deutschen Versicherungswirtschaft. So drängeln inzwischen 47% der Autofahrer, 2023 waren es 39%. Auch Radfahrer erzwingen häufiger die Vorfahrt. Die Versicherer fordern schärfere Kontrollen und Sanktionen. Etwas neidisch dürften Autofahrerinnen und Fahrer nach Polen blicken. Dort gelten ab heute ein festgelegter Maximalpreis für Sprit und eine reduzierte Mehrwertsteuer. Doris Heimann berichtet aus Warschau.
20: Mit dem neuen Spritpreispaket möchte Polens Regierung zumindest vorübergehend finanzielle Erleichterung schaffen für die vielen Bürger, die in diesen Tagen mit dem Auto aus dem Urlaub zurückkehren. Die Regelung gilt für 2 Wochen bis Ende August. Dann beginnt das neue Schuljahr. In Polen zahlt man heute für den Liter Super umgerechnet 1,67 Euro. Das sind 61 Cent weniger als in Deutschland.
19: Kein Job, kein Studium, keine Ausbildung. Das gilt für jeden 10. zwischen 20 und 24 Jahren in Deutschland. Damit ist der Anteil höher als beispielsweise in den Niederlanden, Schweden oder Tschechien. Er liegt aber trotzdem unter dem EU-Durchschnitt von knapp 13%. Junge Frauen sind häufiger betroffen als Männer. Viele wollen sich nach dem Schulabschluss oder dem Studium erstmal orientieren und zum Beispiel reisen. Deutschland statt Dolce Vita. Im letzten Jahr sind die Bundesbürgerinnen und Bürger seltener ins Ausland gereist. Dafür waren sie öfter innerhalb des eigenen Landes unterwegs. Das zeigt die Statistik. Hier stieg die Zahl der Reisen im Vergleich zum Vorjahr um knapp 4% auf 169 Millionen. Wenn es ins Ausland ging, dann waren weiterhin Italien, Österreich und Spanien am beliebtesten.
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21: In den nächsten Stunden wechseln bewölkt, örtlich Schauer, in der Nacht Tiefsttemperaturen zwischen 14 und 9 Grad. Morgen wechseln bewölkt.

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1: 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Dass du überhaupt mal ans Handy gehen darfst, jetzt ans Telefon, mit dem neuen Schuljahr Handyverbot nicht nur an Grundschulen, sondern bis einschließlich Klassenstufe 8. Hier bei uns in Sachsen. 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Ich bin sehr froh, dass du noch telefonieren darfst mit mir. Du kriegst eine Ausnahmegenehmigung.
2: Ja, das ist hier ja Festnetz gerade.
1: Ach so, dann ist ja alles
2: gut. Moment, steht irgendwo in der Regel, dass ich mein Festnetztelefon nicht
1: mehr habe. 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Gibt es Telefondosen an Schulen? Das ist doch mal eine gute Frage. Wir haben ja vorhin schon gelernt, es gibt immer noch an den meisten Schulen keine Klimaanlagen, was ja nach so einem Hitzesommer dann doch ziemlich fragwürdig ist. Da gibt es ja diesen Whataboutism, wie man neudeutsch so schön sagt. Dafür haben die Panzer alle Klimaanlagen. Ja, also, ja, dafür haben sie Geld, ja, aber für die Schulen, ja, da eben nicht, es ist ein Trauerspiel. Gut, aber das sollte jetzt gar nicht in die Richtung gehen, Micha. Wo waren wir denn? Ach so, beim Handyverbot.
2: Ja. Und ob sie Telefondosen haben? Ich vermute, die Telefondose in Schulen ist die, wo das Faxgerät angeschlossen ist.
1: Ja, stimmt, die ist besetzt.
2: Ja, die ist dicht.
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20: In den nächsten Stunden wechseln bewölkt, örtlich Schauer. In der Nacht Tiefstemperaturen zwischen 14 und 9 Grad. Morgen wechseln bewölkt, am Nachmittag von Westen her Regen bis 21 Grad. Und übermorgen viele Wolken, zeitweise Regen, frischer Wind bis 22 Grad. Ein Unfall auf der B156 zwischen Weißwasser und Bad Muskau am Abzweig Gablenz. Weiterer Unfall in Schlauroth auf der Görlitzer Straße Höhe Dorfstraße. Und eine Ölspur wird beseitigt in Kunnersdorf im Erzgebirge auf der Karlsbader Straße.
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15: Mit Tina Wonowski. Eine Schlägerei in einer vollbesetzten Regionalbahn hat am Bahnhof Langebrück einen Großeinsatz von Bundespolizei und Rettungsdienst ausgelöst. Ein 19-jähriger Deutscher war im Zug auf Gepäckablagen geklettert und hatte Mitreisende belästigt, woraufhin ein Streit entbrannte. Ein ebenfalls 19-jähriger schlug und trat in der Folge massiv auf den Kontrahenten ein, auch als dieser bereits bewusstlos am Boden lag. Beide Männer kamen verletzt ins Krankenhaus. Am Flügelweg Richtung Altkotta wird dauerhaft eine sogenannte Umweltspur eingerichtet. Die Markierung startet diese Woche, teilte die Stadt mit. Der rund 400 Meter lange Abschnitt beginnt nach der Hamburger Straße und endet vor der Kreuzung Kossebauder Straße. Die Umweltspur soll die Busse der DVB beschleunigen. Ein Verkehrsversuch hat gezeigt, dass die 70 und die 80 damit schneller unterwegs sind. Im Zentrum für Brand- und Katastrophenschutz in Glaubitz im Kreis Meißen hat heute eine wichtige Woche für die Einsatzkräfte begonnen. Bis Samstag steht dort eine neue mobile Brandübungsanlage bereit. Was das Besondere daran ist, weiß Stella Stürmer.
16: Ja, der Übungscontainer ist einer 42 Quadratmeter großen Wohnung nachempfunden. In diesem Szenario müssen Feuerwehrleute bei bis zu 400 Grad Hitze und schlechter Sicht den Ernstfall proben. Auch ein Flashover, also die schlagartige Ausbreitung eines Brandes auf einen ganzen Raum, kann in der Anlage simuliert werden.
14: Und jetzt weitere Nachrichten aus Deutschland und der Welt.
17: Ich bin Stefan Schütz. Aggressives Verhalten im Straßenverkehr hat laut einer Langzeitstudie weiter zugenommen. Fast alle 23 untersuchten Werte haben sich seit 2023 verschlechtert, heißt es vom Gesamtverband der deutschen Versicherungswirtschaft. So drängeln inzwischen 47% der Autofahrer, 2023 waren es 39%. Auch Radfahrer erzwingen häufiger die Vorfahrt. Die Versicherer fordern schärfere Kontrollen und Sanktionen. Etwas neidisch dürften Autofahrerinnen und Fahrer nach Polen blicken. Dort gelten ab heute ein festgelegter Maximalpreis für Sprit und eine reduzierte Mehrwertsteuer. Doris Heimann berichtet aus Warschau.
18: Mit dem neuen Spritpreispaket möchte Polens Regierung zumindest vorübergehend finanzielle Erleichterung schaffen für die vielen Bürger, die in diesen Tagen mit dem Auto aus dem Urlaub zurückkehren. Die Regelung gilt für 2 Wochen bis Ende August. Dann beginnt das neue Schuljahr. In Polen zahlt man heute für den Liter Super umgerechnet 1,67 Euro. Das sind 61 Cent weniger als in Deutschland.
17: Kein Job, kein Studium, keine Ausbildung. Das gilt für jeden 10. zwischen 20 und 24 Jahren in Deutschland. Damit ist der Anteil höher als beispielsweise in den Niederlanden, Schweden oder Tschechien. Er liegt aber trotzdem unter dem EU-Durchschnitt von knapp 13%. Junge Frauen sind häufiger betroffen als Männer. Viele wollen sich nach dem Schulabschluss oder dem Studium erstmal orientieren und zum Beispiel reisen. Deutschland statt Dolce Vita. Im letzten Jahr sind die Bundesbürgerinnen und Bürger seltener ins Ausland gereist. Dafür waren sie öfter innerhalb des eigenen Landes unterwegs. Das zeigt die Statistik. Hier stieg die Zahl der Reisen im Vergleich zum Vorjahr um knapp 4% auf 169 Millionen. Wenn es ins Ausland ging, dann waren weiterhin Italien, Österreich und Spanien am beliebtesten.
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20: In den nächsten Stunden wechseln bewölkt, örtlich Schauer. In der Nacht Tiefsttemperaturen zwischen 14 und 9 Grad. Morgen wechseln bewölkt, am Nachmittag von Westen her Regen bis 21 Grad. Und übermorgen viele Wolken, zeitweise Regen, frischer Wind bis 22 Grad.
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13: In den nächsten Stunden wechseln bewölkt, örtlich Schauer. In der Nacht Tiefsttemperaturen zwischen 14 und 9 Grad. Morgen wechseln bewölkt, am Nachmittag von Westen her Regen bis 21 Grad. Und übermorgen viele Wolken, zeitweise Regen, frischer Wind bis 22 Grad.
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17: Mit Tina Warnowski. In Heidenau ist am Mittag eine Weltkriegsbombe erfolgreich entschärft worden. Der Blindgänger sowjetischer Bauart lag in der Elbe. Das Niedrigwasser hatte ihn gestern ans Tageslicht gebracht. Der Kampfmittelbeseitigungsdienst entfernte den Zünder und sprengte ihn anschließend. Für die Entschärfung mussten rund 3.800 Heidenauer ihre Wohnungen verlassen. Rund 65.000 Schülerinnen und Schüler in Dresden sind heute wieder in den Schulalltag gestartet. Am Gymnasium Leo an der Bodenbacher Straße öffneten sich heute die Türen zum ersten Mal. Mehr von Michaela Stahl.
18: Nach rund 3 Jahren Bauzeit können sich die Schüler nun auf einen modernen Bildungsstandort freuen. Eine angeschlossene 3-Feldsporthalle steht für den Schulsport zur Verfügung und kann auch von Vereinen genutzt werden. Mehr Platz und bessere Bedingungen sollen künftig an der 51. Grundschule in Blasewitz gelten. Aktuell laufen noch die Bauarbeiten am Schulgebäude. An der 49. Grundschule in Plauen wurde die historische Sporthalle saniert. Ende Oktober soll dort wieder Schulsport stattfinden.
17: In einem Mehrfamilienhaus in der Seevorstadt hat es am Mittag gebrannt. Schwarzer Rauch drang aus mehreren Fenstern im 2. Obergeschoss, als die Feuerwehr in der Straße am See eintraf. Die Kameraden gingen unter Atemschutz in die Brandwohnung und konnten die Flammen schnell löschen. Verletzte gab es nicht. Die Wohnung ist jedoch nicht mehr bewohnbar. Zur Brandursache ermittelt die Polizei.
5: Und jetzt weitere Nachrichten aus Deutschland und der Welt.
19: Ich bin Hendrik Daum. Die Bundeswehr hat im Juli so viele Soldatinnen und Soldaten gezählt wie seit 13 Jahren nicht mehr. Zum Stichtag Ende Juli habe es knapp 187.000 Männer und Frauen in der Truppe gegeben. Das teilte das Verteidigungsministerium mit. Mehr von Tine Klimach.
20: Die Zahl der Männer und Frauen in der Bundeswehr wächst schnell genug, um die politisch vereinbarten Ziele zu erreichen. Es sollen in diesem Jahr bis zu 190.000 Soldaten werden. Derzeit dienen über 12.000 freiwillig Wehrdienstleistende und kurzdienende Zeitsoldaten als Teil des neuen Wehrdienstes. Das sind rund 6% mehr als im Vergleich zum Vorjahr.
19: Auf unseren Straßen, da geht es immer ruppiger zu, das zeigt eine Langzeitstudie. Fast alle entsprechenden Werte haben sich seit der letzten Studie 2023 teils deutlich verschlechtert. Das teilte die Unfallforschung der Versicherer mit. Demnach räumen inzwischen 47% der Autofahrer ein, gelegentlich zu drängeln, ein Plus von 8%. Und knapp ein Drittel schert nach dem Überholen teils so dicht ein, dass andere dann bremsen müssen. Der Staat springt ein, wenn ein Elternteil für den Unterhalt des Kindes nicht zahlen will. In der Regierung wird weiter darüber diskutiert, wie das Milliardenloch gestopft werden könnte. Die SPD ist gegen den CDU-Vorschlag, den Unterhaltsvorschuss nur bis zum 16. Geburtstag zu gewähren. Die Sozialdemokraten fordern stattdessen Zugriff auf den Privatbesitz eines Schuldners, eine Schufa-Meldung und eine längere Verjährungsfrist. Letzter Applaus für einen Weltstar. Fans, Freunde und Familie haben sich heute von Sängerin Bonnie Tyler verabschiedet. Die Trauerfeier begann mit ihren eigenen Songs. Fans konnten die Zeremonie unter anderem per Livestream mitverfolgen. Zum Abschluss sang ein Chor ihren größten Hit, Total Eclipse of the Heart. Bonnie Tyler war im Juli im Alter von 75 Jahren nach schwerer Krankheit gestorben.
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20: In den nächsten Stunden wechseln bewölkt, örtlich Schauer. In der Nacht Tiefsttemperaturen zwischen 14 und 9 Grad. Morgen wechseln bewölkt, am Nachmittag von Westen her Regen bis 21 Grad. Und übermorgen viele Wolken, zeitweise Regen, frischer Wind bis 22 Grad.
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18: Ich bin Hendrik Daum. Bundesverkehrsminister Bilger will die Wasserstraßen weiter ausbauen und die Fahrrinnen vertiefen. Das solle aber verantwortungsbewusst und mit ökologischen Ausgleichsmaßnahmen erfolgen, sagte der CDU-Politiker. Die Wasserstraße sei der klimafreundlichste Verkehrsträger. Bilger rechnet damit, dass die Lage mit dem Niedrigwasser in den Flüssen noch bis Mitte September anhalten wird. Die Bundeswehr hat so viele Soldaten wie seit 13 Jahren nicht mehr, wie das Verteidigungsministerium mitteilte, gab es Ende Juli rund 187.000 Männer und Frauen in der Truppe. Im Vergleich zum gleichen Zeitpunkt des Vorjahres war das ein Plus von 2%. Außerdem liegt die personelle Stärke des Militärs damit nach wie vor im Zielkorridor für dieses Jahr. Bei den Bewerbungen gibt es im Vergleich zum Juli vergangenen Jahres sogar ein Plus von 26%. Auf unseren Straßen, da geht's immer ruppiger zu, das zeigt eine Langzeitstudie. Fast alle entsprechenden Werte haben sich seit der letzten Studie 2023 teils deutlich verschlechtert. Das teilte die Unfallforschung der Versicherer mit. Demnach räumen inzwischen 47% der Autofahrer ein, gelegentlich zu drängeln ein, plus von 8%. Und knapp ein Drittel schert nach dem Überholen teils so dicht ein, dass andere dann bremsen müssen. US-Unterhändler Kushner hat mit Israels Ministerpräsident Netanyahu über den Gaza-Friedensplan beraten. Die israelische Seite sprach anschließend von konstruktiven Diskussionen. Demnach wurde die Einrichtung von zwei Arbeitsgruppen beschlossen. Eine von ihnen soll sich mit der Entwaffnung der radikal-islamischen Hamas beschäftigen. Die andere Arbeitsgruppe soll über die öffentliche Gesundheit in Gaza beraten, etwa über sauberes Trinkwasser und sanitäre Einrichtungen. Nach dem versuchten Drohnenanschlag auf den Flughafen Leipzig-Halle hat das Landeskriminalamt einen neuen Zeugenaufruf gestartet. Demnach konnten die Ermittler DNA-Spuren an einer sichergestellten Drohne und einer Antenne im Geisterdorf Kursdorf neben dem Airport finden. Ein verdächtiges Handysignal deutet zudem auf einen möglichen Aufenthalt des Täters im Ort Wallendorf südwestlich des Flughafens hin.
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20: In den nächsten Stunden wechseln bewölkt, örtlich Schauer. In der Nacht Tiefsttemperaturen zwischen 14 und 9 Grad. Morgen wechseln bewölkt, am Nachmittag von Westen her Regen bis 21 Grad. Und übermorgen viele Wolken, zeitweise Regen, frischer Wind bis 22 Grad.
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21: Ich bin Hendrik Daum. Angesichts der jüngsten Waldbrände in Deutschland und Belgien fordern Experten einen schnelleren Umbau der Wälder hin zu widerstandsfähigen Mischwäldern. Der Präsident des Deutschen Forstwirtschaftsrates Haase mahnt, Deutschland müsse weg von reinen Nadelholzbeständen und den Waldumbau deutlich beschleunigen. Mischwälder gelten als wichtiger Schutz gegen Klimaextreme, doch die Umgestaltung dauert Jahre. Die Bundeswehr hat so viele Soldaten wie seit 13 Jahren nicht mehr, wie das Verteidigungsministerium mitteilte, gab es Ende Juli rund 187.000 Männer und Frauen in der Truppe. Im Vergleich zum gleichen Zeitpunkt des Vorjahres war das ein Plus von 2%. Außerdem liegt die personelle Stärke des Militärs damit nach wie vor im Zielkorridor für dieses Jahr. Bei den Bewerbungen gibt es im Vergleich zum Juli vergangenen Jahres sogar ein Plus von 26%. Auf unseren Straßen, da geht's immer ruppiger zu, das zeigt eine Langzeitstudie. Fast alle entsprechenden Werte haben sich seit der letzten Studie 2023 teils deutlich verschlechtert. Das teilte die Unfallforschung der Versicherer mit. Demnach räumen inzwischen 47% der Autofahrer ein, gelegentlich zu drängeln ein, plus von 8%. Und knapp ein Drittel schert nach dem Überholen teils so dicht ein, dass andere dann bremsen müssen. Bundesverkehrsminister Bilger will die Wasserstraßen weiter ausbauen und die Fahrrinnen vertiefen. Das solle aber verantwortungsbewusst und mit ökologischen Ausgleichsmaßnahmen erfolgen, sagte der CDU-Politiker. Die Wasserstraße sei der klimafreundlichste Verkehrsträger. Bilger rechnet damit, dass die Lage mit dem Niedrigwasser in den Flüssen noch bis Mitte September anhalten wird. Nach dem versuchten Drohnenanschlag auf den Flughafen Leipzig-Halle hat das Landeskriminalamt einen neuen Zeugenaufruf gestartet. Demnach konnten die Ermittler DNA-Spuren an einer sichergestellten Drohne und einer Antenne im Geisterdorf Kursdorf direkt neben dem Airport finden. Ein verdächtiges Handysignal deutet außerdem auf einen möglichen Aufenthalt des Täters im Ort Wallendorf südwestlich des Flughafens hin.
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22: Tiefsttemperaturen zwischen 14 und 9 Grad. Heute wechselnd bewölkt, nachmittags von Westen her Regen bis 21 Grad. Morgen viele Wolken, zeitweise Regen, frischer Wind bis 23 Grad.
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2: Ich bin Hendrik Daum. Angesichts der jüngsten Waldbrände in Deutschland und Belgien fordern Experten einen schnelleren Umbau der Wälder hin zu widerstandsfähigen Mischwäldern. Der Präsident des Deutschen Forstwirtschaftsrates Haase mahnt, Deutschland müsse weg von reinen Nadelholzbeständen und den Waldumbau deutlich beschleunigen. Mischwälder gelten als wichtiger Schutz gegen Klimaextreme, doch die Umgestaltung dauert Jahre. Die Bundeswehr hat so viele Soldaten wie seit 13 Jahren nicht mehr. Wie das Verteidigungsministerium mitteilte, gab es Ende Juli rund 187.000 Männer und Frauen in der Truppe. Im Vergleich zum gleichen Zeitpunkt des Vorjahres war das ein Plus von 2%. Bei den Bewerbungen gibt es im Vergleich zum Juli vergangenen Jahres sogar ein Plus von 26%. Auf unseren Straßen geht's immer ruppiger zu, das zeigt eine Langzeitstudie. Fast alle entsprechenden Werte haben sich seit der letzten Studie 2023 teils deutlich verschlechtert. Das teilte die Unfallforschung der Versicherer mit. Demnach räumen inzwischen 47% der Autofahrer ein, gelegentlich zu drängeln. Ein Plus von 8%. Und knapp ein Drittel schert nach dem Überholen teils so dicht ein, dass andere dann bremsen müssen. Bundesverkehrsminister Bilger will die Wasserstraßen weiter ausbauen und die Fahrrinnen vertiefen. Das solle aber verantwortungsbewusst und mit ökologischen Ausgleichsmaßnahmen erfolgen, sagte der CDU-Politiker. Die Wasserstraße sei der klimafreundlichste Verkehrsträger. Bilger rechnet damit, dass die Lage mit dem Niedrigwasser in den Flüssen noch bis Mitte September anhalten wird. Nach dem versuchten Drohnenanschlag auf den Flughafen Leipzig-Halle hat das Landeskriminalamt einen neuen Zeugenaufruf gestartet. Demnach konnten die Ermittler DNA-Spuren an einer sichergestellten Drohne und einer Antenne im Geisterdorf Kursdorf direkt neben dem Airport finden. Ein verdächtiges Handysignal deutet außerdem auf einen möglichen Aufenthalt des Täters im Ort Wallendorf südwestlich des Flughafens hin.
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3: Tiefsttemperaturen zwischen 14 und 9 Grad. Heute wechselnd bewölkt, nachmittags von Westen her Regen bis 21 Grad. Morgen viele Wolken, zeitweise Regen, frischer Wind bis 23 Grad.
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